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1: Ich bin Diana Kramer. Die FDP steckt in einer tiefen Krise. Bei der letzten Bundestagswahl 2025 flog die Partei aus dem Bundestag und sitzt inzwischen auch nur noch in 6 von 16 Landesparlamenten. Mit einem neuen Vorsitzenden soll es nun wieder aufwärts gehen. Beim Parteitag in Berlin soll heute der bisherige Vize Wolfgang Kubicki zum neuen Vorsitzenden gewählt werden.
2: Die FDP setzt jetzt auf Erfahrung und Einigkeit, denn einen Gegenkandidaten hat der 74-jährige Kubicki nicht. Sowohl noch Parteichef Dürr als auch der FDP-Vorsitzende in NRW Höhne wollten keine Kampfkandidatur gegen den erfahrenen Politprofi. Zwar scheint die FDP in Umfragen schon ein bisschen von Kubickis Bekanntheit zu profitieren, trotzdem 66% glauben in einer Forsa-Umfrage nicht daran, dass er die Liberalen zurück in den Bundestag führt. Thomas Thonfeld, Berlin.
1: Nach dem Regierungswechsel in Ungarn will die EU-Kommission bis zu 16,4 Milliarden Euro an eingefrorenen EU-Mitteln aus der Orbán-Zeit freigeben. EU-Kommissionspräsidentin Ursula von der Leyen sagte in Brüssel, der Großteil des Geldes soll fließen, wenn beschlossene Reformen umgesetzt sind. Sie lobte die neue Regierung von Ministerpräsident Peter Modio für ihr schnelles und entschlossenes Vorgehen gegen Korruption und zur Wiederherstellung der Rechtsstaatlichkeit. Zum Fußball. Der FC Arsenal will sich zum ersten Mal den Titel in der Champions League holen. Im Finale der Königsklasse treffen die Londoner heute Abend in Budapest auf Paris Saint-Germain.
3: Nur einmal standen die Londoner im Finale. Vor genau 20 Jahren verloren sie gegen den FC Barcelona. Arsenal-Profi Kai Havertz weiß, wie es sich anfühlt, die Champions League zu gewinnen. 2021 schoss er im Finale das Siegtor für den FC Chelsea. Gegen den formstarken Titelverteidiger Paris Saint-Germain, der den FC Bayern ausgeschaltet hat, ist Arsenal allerdings nicht in der Favoritenrolle. Philipp Detlefs, London.
1: Anstoß in Budapest ist heute um 18 Uhr. Und noch zum Tennis. Alexander Zverev steht im Achtelfinale der French Open. Der 29-jährige Hamburger gewann sein Drittrundenmatch gegen den Franzosen Quentin Alice in 4 Sätzen. Zverev steht zum 9. Mal in Serie in der Runde der besten 16 und ist der heißeste Anwärter auf den Titel in diesem Jahr, nachdem auch Grand Slam-Rekordchampion Novak Djokovic ausgeschieden war.
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4: Es ist Samstag, es ist Wochenende und die Stimmung ist einfach perfekt. Und der Soundtrack für euren Samstagmorgen ist ebenfalls am Start. Hier kommt der Supermix, die Greatest Hits und das Beste von heute auf eurem Lieblingssender. Schön, dass ihr dabei seid.
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1: Wo kommen denn eigentlich diese dicken Steinbrocken im Zahlbachtal her? Sie gehörten früher mal zum römischen Aquädukt, also der Wasserversorgung für die Stadt. Und wenn man überlegt, wie hoch und weit teilweise diese Leitungssysteme gebaut wurden, muss man den Römern schon Respekt zollen. Mit Hilfe unseres Aquädukts wurde auch das römische Legionslager auf dem Kestrich mit frischem Quellwasser aus Mainz-Finthen versorgt. Die Römersteine sind die verbliebenen Zeugen der antiken Wasserleitung, der höchsten nördlich der Alpen.
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1: Ganz egal, ob ihr früh raus müsst oder früh raus wollt, wir sind auf jeden Fall heute an eurer Seite. Samstag früh mit Energie, guter Laune und dem Supermix. Die Greatest Hits und das Beste von heute. Ich bin Heiko Gille. Schönes Wochenende.
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0: Wir wünschen euch ein tolles Wochenende mit eurem Lieblingsradiosender und schauen jetzt auch noch mal gemeinsam in die Sterne.
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0: An diesem 30. Mai geht's los mit dem Sternzeichen Zwillinge. Heute steht euch der Sinn nach Spaß und Abwechslung. Mit eurer lockeren Art sorgt ihr überall für gute Stimmung. Krebs, ihr genießt die ruhigen und schönen Momente des Wochenendes. Genau das gibt euch neue Energie. Löwe, ihr seid bestens drauf und habt Lust auf Gesellschaft. Mit euch wird es heute garantiert nicht langweilig. Jungfrau, lasst heute ruhig mal etwas lockerer angehen. Nicht jeder Plan muss bis ins Detail perfekt sitzen. Waage, ihr sucht Harmonie und schöne Momente mit euren Liebsten. Ein entspannter Tag tut euch besonders gut. Skorpion, heute gelingt es euch, Abstand vom Alltagsstress zu gewinnen. Nutzt also die Zeit, um einfach mal durchzuatmen. Schütze, ihr habt Lust auf Unternehmungen und spontane Aktionen. Genau daraus entstehen heute die schönsten Momente. Steinbock, ihr dürft euch heute auch ruhig mal etwas gönnen. Ein bisschen Genuss hat noch niemandem geschadet. Wassermann, ihr seid offen, locker und voller Ideen. Ein spontaner Einfall könnte den Tag richtig besonders für euch machen. Fische, ihr fühlt euch wohl, wenn alles entspannt und harmonisch abläuft. Genau deshalb solltet ihr euch heute auch keinen Stress bereiten. Widder, ihr habt Lust auf Bewegung und gute Laune. Macht etwas, das euch richtig Spaß bringt und euch auspowert. Und Stier, heute zählt für euch vor allem eins: genießen. Ob gutes Essen oder gemütliche Stunden, Hauptsache, ihr fühlt euch wohl dabei. Und in diesem Sinne wünschen wir euch allen einen wunderschönen Samstag und einen tollen Start ins Wochenende.
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1: Ich bin Uli Reitinger. US-Präsident Trump hat angekündigt, dass das Abkommen mit dem Iran zum Ende des Krieges kurz vor dem Abschluss steht. Bei einer Lagebesprechung im Weißen Haus gab es laut US-Medien jetzt aber noch keinen Durchbruch.
2: Die endgültige Entscheidung hätte heute fallen sollen, so hat Trump es selbst angekündigt. Gebannt hat man hier in Washington darauf gewartet, doch vom Präsidenten gab es dazu nichts mehr. Die Hängepartie um ein Ende des Krieges, sie geht also weiter, das schadet Trump selbst am meisten, denn er hatte ein schnelles Kriegsende versprochen und steht jetzt mit leeren Händen da. Die meisten Amerikaner sind vom Krieg im Iran nicht überzeugt und je länger er sich zieht, desto tiefer sinken Trumps Beliebtheitswerte in den Keller. Aus Washington, Jan-Christoph Freibold.
1: Eine Unwetterfront mit Gewittern und kräftigem Regen ist am Abend und in der Nacht über Teile Nordrhein-Westfalens gezogen. Vielerorts stürzten Bäume um, Keller liefen voll und Straßen wurden überflutet. Auch der Bahnverkehr war betroffen.
3: Weil umgestürzte Bäume und Äste auf Gleisen oder Oberleitungen lagen, mussten einige Bahnstrecken zeitweise gesperrt werden. Mehrere ICE- und Regionalzüge mussten in Bahnhöfen warten, bis die Strecken wieder geräumt waren. In den Einsatzzentralen gingen im Sekundentakt Notrufe ein. Von der Feuerwehr in Münster hieß es am Abend, wir haben Vollalarm. Ein Open-Air-Konzert musste abgebrochen werden und aus einem Nebenfluss der Ems wurden zwei Ruderer gerettet. Sie hatten sich mit letzter Kraft an einen Baum in Ufernähe geklammert. Diana Kramer, Nachrichtenredaktion.
1: Nach einer Serie von Wahlniederlagen vollzieht die FDP einen personellen Neuanfang. Ein Bundesparteitag in Berlin wählt an diesem Wochenende die komplette Führung neu. Einziger Bewerber um den FDP-Vorsitz ist Wolfgang Kubicki. Bei der letzten Bundestagswahl flog die Partei aus dem Bundestag und sitzt inzwischen auch nur noch in 6 der 16 Landtagsparlamente. Mit Kubicki an der Spitze soll es nun wieder aufwärts gehen. Der Brennerpass wird heute wegen einer Demonstration für den Verkehr gesperrt. Das gilt für die Brenner Autobahn und alle Nebenstrecken. Um ein Verkehrschaos auf der vielbefahrenen Alpenstrecke zu verhindern, haben Behörden dazu aufgerufen, das österreichische Bundesland Tirol großräumig zu umfahren. Auf der österreichischen Seite des Brennerpasses ist von 11 bis 19 Uhr für Autos und Motorräder kein Durchkommen. Auf italienischer Seite gilt die Sperre von 10.30 Uhr bis 20 Uhr.
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4: Das klingt doch nach einem perfekten Samstagmorgen hier in eurem Lieblingsradio. Die Brötchen duften, der Kaffee dampft. Es ist Samstag früh und das Leben ist einfach schön. Und für euch gibt's jetzt den Supermix auf die Ohren, die Greatest Hits und das Beste von heute. Ich bin Heiko Gille. Kommt gut in den Samstag.
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1: Bei uns im Antenne Mainz Studio ist unser Weinexperte Herbert Egner. Schön, dass du da bist. Hallo Herbert.
2: Hallo Katrin.
1: Dieses Mal warst du in Hechtsheim gewesen und zwar beim Weingut Zehnerhof. Der Name Zehnerhof, der hat eine wirklich spannende Geschichte und die hat auch noch mit der Zahl 10 zu tun.
2: Der Zehnerhof war früher die Zehntscheuer. Da haben die Landwirte ihren Zehnten abgegeben und zwar in Naturalien, also Getreide, Gemüse, Obst. Da wurde der Zehnte gelagert für die Obrigkeit.
1: Und 1832 ist der Zehnerhof dann auch in Besitz der Familie Lemp gekommen und bewirtschaftet wird er heute von Martina Lemp-Geist.
2: Martina hat mit viel Engagement das Weingut von ihrem Vater Walter übernommen und hat inzwischen von 4 auf 5 Hektar aufgestockt, ist also weiter in der Entwicklung und probiert auch verschiedene neue Rebsorten aus und ist damit sehr erfolgreich.
1: Heute hast du ein Sauvignon Blanc für uns dabei und es ist ein sogenannter Jungfernwein.
2: Der Sauvignon Blanc wurde vor 3 Jahren neu gepflanzt und die ersten 2 Jahre, da geht es darum, den Stamm zu entwickeln, dass das Holz, also die eigentliche Rebe, kräftiger wird, stark wird, so stark, dass es auch Trauben tragen kann und daher wird erst im 3. Jahr die erste Ernte eingefahren. Das ist noch eine sehr kleine, bescheidene Ernte. Und die erste Ernte nennt man Jungfernwein.
1: Anders als beim Sauvignon Blanc üblich, hat Martina vollreife Trauben geerntet und damit hat sie quasi einen ganz anderen Wein kreiert.
2: Es ist nach wie vor ein Sauvignon Blanc, aber ein ganz anderer Charakter. Die vollreifen Trauben liefern mehr Frucht, mehr Fülle, mehr Geschmeidigkeit, mehr Cremigkeit und haben etwas weniger Säure. Dieser trockene Sauvignon Blanc, der hat einige Überraschungen parat.
1: Und das passt auch sehr gut zu ihrer Philosophie.
2: Martina möchte unkomplizierte Weine, die Trinkfreude bereiten, die schmackhaft sind, die Lust machen auf den zweiten Schluck.
1: Im Glas sieht man auch direkt diese kräftige goldgelbe Farbe, die eben auch durch die vollreifen Trauben entsteht.
2: Ja, also je länger die Trauben hängen, umso mehr Farbstoffe lagern sich in der Beerenhaut ein und die werden dann im Laufe der Gärung dann auch an den Most abgegeben. Und die Beere hat dann auch Zeit, Aromen auszubilden, die man sonst nicht so häufig schmeckt beim Sauvignon Blanc. Schon der erste Schluck streichelt so am Gaumen entlang, sehr vollmundig, langer Nachklang, gelbfrüchtige Aromen, so Pfirsich, Aprikose, Mirabelle, weich, samtig, elegant, das ist so der Charakter, wie man ihn sensorisch beschreiben kann.
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1: So klingt das Wochenende hier auf eurem Lieblingsradiosender Antenne Mainz. Der Supermix, die Greatest Hits und das Beste von heute. Ich bin Heiko Gille. Das Wochenende nimmt Fahrt auf, ihr Lieben. Vielleicht so ein Ausflug, ein bisschen Sport oder einfach nur chillen. Ihr habt alle Möglichkeiten.
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1: Zu Gast bei mir im Studio ist Ernst Rudolf. Gude.
2: Einen schönen guten Tag.
1: Schön, dass du hier bist. Wir machen mal wieder ein Fallbeispiel. Beispiel aus der Praxis ist immer gut. Was passiert denn, pass auf, jetzt klingt jetzt vielleicht komisch, was passiert denn, wenn ich mich 10 Jahre einfach nicht um mein Geld kümmere? Ich kriege mein Gehalt, lasse ich auf dem Girokonto, sammelt sich an, passiert doch nichts. Kann ich auch nichts falsch machen, oder?
2: Ja, ich mache nichts, ich schließe nichts ab. Aber auch das ist eine Entscheidung, die Auswirkungen hat auf mich persönlich, auf meine finanzielle Situation und natürlich auch Auswirkungen hat auf die Gesellschaft oder auf die Bank, wo das Geld liegt. Weil was passiert denn da? Das heißt, wenn ich das Geld hier irgendwo liegen habe, auf einer Bank, dann kann aber die Bank mit diesem Geld arbeiten.
1: Genau, aber ich nicht.
2: Aber ich nicht.
1: Genau.
2: Das heißt,
1: je nach Girokonto zahlst du dann halt auch noch Gebühren, dann wird das Geld ja auch noch weniger.
2: Also für die Bank ist das eine tolle Geschichte, super, wenn das Geld am Girokonto liegt oder auf dem Tagesgeld. Das ist das Beste, was passieren kann. Das heißt, weil man selber im Endeffekt dann die Möglichkeit hat, mit diesen Geldern was zu machen.
1: Ja.
2: Und ihr könnt mir glauben, da kann man viel machen als Institut.
1: Aber was passiert denn wirklich, was passiert denn in 10 Jahren? Also was verliere ich denn da an Geld?
2: Ja, aber ich verliere auf jeden Fall Geld, weil letztendlich ich habe einen Kaufkraftverlust. Das heißt, es ist die Inflation. Das Brötchen, das heute, was weiß ich, 70 Cent kostet, kostet halt in 10 Jahren 1,20. Und mein Geld ist aber nicht mehr geworden. Aber weil ich das so entschieden habe. Meine Entscheidung war, ich muss heute mit diesem Geld, was also nicht mehr geworden ist, für mein Brötchen 30, 40 oder 50% mehr bezahlen. Ja, ich hätte mein Geld arbeiten lassen können und hätte jetzt dann 50, 80 oder 100% mehr auf dem Konto.
1: Genau.
2: Ja. So, das habe ich aber nicht getan. Und deshalb ist eine Nichtentscheidung auch eine Entscheidung.
1: Entscheidung, ob die dann richtig oder falsch ist, das müsst ihr selbst entscheiden. Aber ihr hört, glaube ich, dass es da in eine andere Richtung geht. Umso wichtiger ist es natürlich dann auch einfach zu sagen, was mache ich denn jetzt oder wie kümmere ich mich um mein Geld? Was mache ich denn am besten? Ich lasse mich am besten beraten. Ne?
2: Also ja, entweder kümmere ich mich selber darum, dass ich im Endeffekt ein gewisses Basiswissen bekomme im Finanzbereich. Das heißt, mittlerweile helfen mir auch gewisse Tools. Ich kann ChatGPT fragen oder ich google mal ein bisschen rum oder lasse mich mal selber von 2, 3 Banken beraten, von Versicherungsgesellschaften, aber ohne, dass ich etwas abschließe, um überhaupt mal einen Einblick zu bekommen, was wird denn angeboten, was wird mir erzählt. Und wenn ich 3, 4 Beratungen hinter mir habe, dann wird jedem klar, dass in der Regel mein Gegenüber immer was an mir verdienen will. Weil ich bin immer noch der gleiche Mensch, ich habe immer noch das gleiche Geld, was ich anlegen will und jeder erzählt mir was anderes.
1: Ja, genau.
2: So, dann erkenne ich zum ersten Mal, dass dieser Finanzbereich ein Verkäufermarkt ist. Das heißt, ich kann nicht erwarten, dass ich eine neutrale, objektive Aufklärung bekomme, wenn Produktangebote auf der anderen Seite stehen.
1: Also so breit wie möglich sich beraten lassen von verschiedensten Ecken. Wie reagiere ich aber dann oder was schließe ich dann ab?
2: Entweder erhöhe ich dadurch so stark mein Basiswissen, dass ich in der Lage bin, zumindest eine kleine Entscheidung zu treffen. Aber besser wäre es natürlich, ich finde eine Institution, ich finde eine Firma, ich finde einen Menschen, der mich wirklich neutral und objektiv berät. Und das funktioniert nur, wenn ich dafür bezahle.
1: Und dann merkt man tatsächlich wahrscheinlich auch den Unterschied, wenn man vorher irgendwo anders war. Ach, guck mal, das ist ja zum ersten Mal, dass jemand anders mit mir spricht oder neutral ist. Und das kostet dann aber halt Geld. Ne?
2: Aber das Verrückte daran ist, diese Kosten sind im Normalfall immer geringer wie die Provisionen, die auf der anderen Seite stehen. Weil der Berater, der kostenfrei berät, der eine Rechnung stellt, darf keine Provisionen annehmen. Und die Provisionen in den Produkten sind in der Regel immer höher wie die Beratungskosten.
1: Ach, guck mal da. Vielen Dank für die Tipps.
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1: Ich bin Uli Reitinger. Rund um den Brennerpass sind heute alle auf Ausnahmezustand eingestellt. Für eine Demonstration wird die wichtige Nord-Süd-Strecke komplett gesperrt. Reisende und Anwohner müssen auf andere Strecken ausweichen.
2: Die Ungewissheit ist weiterhin groß, welche Konsequenzen die mehrstündige Blockade des Brenners haben wird. Verkehrsverbände warnen vor einem Verkehrskollaps. Die Polizei erklärt jegliche Prognosen für unseriös. Normalerweise passieren jedenfalls Zehntausende Autos tagsüber den Alpenpass. Ausweichstrecken scheinen für Reisende unattraktiv, denn auch die dürften überlastet sein. Polizei und Hilfsorganisationen haben sich auf einen möglichen Großeinsatz vorbereitet. Aus Matrei, Matthias Röder.
1: Eine Lagebesprechung zum Irankrieg im Weißen Haus ist laut Medien ohne eine Entscheidung von Präsident Trump zu Ende gegangen. Er habe das Treffen nach 2 Stunden verlassen, berichtet unter anderem die New York Times unter Berufung auf einen US-Beamten. Trump hatte zuvor eine endgültige Entscheidung zu den Verhandlungen mit dem Iran angekündigt. Seit Tagen wird intensiv über ein Abkommen für ein Ende des Irankriegs verhandelt. Die FDP steckt in einer tiefen Krise. Bei der Bundestagswahl flog sie aus dem Parlament und die Liberalen sitzen auch nur noch in 6 der 16 Landesparlamenten. Mit einem neuen Vorsitzenden soll es nun wieder aufwärts gehen. Beim Parteitag in Berlin soll heute der bisherige Vize Wolfgang Kubicki zum neuen Vorsitzenden gewählt werden.
3: Einen Gegenkandidaten hat der 74-jährige bisherige Vize Wolfgang Kubicki nicht. Sowohl noch Parteichef Dürr als auch der FDP-Vorsitzende in NRW Höhne wollten keine Kampfkandidatur gegen den erfahrenen Politprofi und ehemaligen Bundestagsvizepräsidenten. Zwar scheint die FDP in Umfragen schon ein bisschen von Kubickis Bekanntheit zu profitieren, trotzdem 66% glauben in einer Forsa-Umfrage nicht daran, dass er die Liberalen zurück in den Bundestag führt. Aus Berlin, Thomas Tonfeld.
1: Eine Unwetterfront mit Gewittern und kräftigem Regen ist über Teile Nordrhein-Westfalens gezogen. Keller liefen voll, Straßen wurden überflutet, Fernzüge mussten in Bahnhöfen warten und in Münster wurden 2 Ruderer aus der Werse gerettet. Mehrere Städte berichten von zahlreichen Feuerwehreinsätzen. Wegen der Unwetter kam es nach Angaben der Deutschen Bahn auf verschiedenen Strecken in NRW zu Beeinträchtigungen und Sperrungen. Auch der Fernverkehr war betroffen.
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4: Ich bin Heiko Gille, wünsche euch einen wunderbaren Start in den Samstag. Keine Termine, kein Stress, einfach nur Wochenendfeeling. Und dazu die perfekte Mischung aus gestern und heute. Der Supermix, Greatest Hits und das Beste von heute in eurem Radio. Schön, dass ihr dabei seid.
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1: Ihr Lieben, stellt euch Folgendes vor. Ihr habt jahrelang gespart, um eurer Verlobten eine Traumhochzeit in Italien und unvergessliche Flitterwochen zu ermöglichen. Und dann, ja, dann lässt sie euch vorm Traualtar sitzen.
2: Buonasera, Signore.
3: Hey, es gibt leider eine kleine Änderung wegen meiner Reservierung.
2: Ist denn etwas nicht in Ordnung?
3: Wir wissen doch beide, dass es heute nicht so gut gelaufen ist. Was ist hier los?
4: Sie war gerade noch hier und dann war sie weg.
5: An ihrer Stelle würde ich das gesamte Paket allein genießen.
3: Allein auf Hochzeitsreise?
5: Hochzeitsreise, Urlaub, nennen Sie es, wie Sie wollen.
1: Ja, mit gebrochenem Herzen bleibt Matt übrigens gespielt von Kevin James. Also einfach alleine in Italien. Allerdings bleibt er das nicht lange, als er Jules und Niall kennenlernt, die ihm wieder zurück in die Spur helfen wollen.
6: Ist der Stuhl besetzt?
3: Verzeihung, kennen wir uns.
6: Haben Sie das Honeymoon-Paket gebucht?
3: Ja.
6: Gehören dazu nicht zwei?
3: Das ist was Persönliches.
6: Oh, sie ist nicht aufgetaucht. Hey, scusi, Big Tuna. Den braucht er jetzt. Er wurde am Altar stehen gelassen.
3: Nein, das habe ich doch gar nicht gesagt.
7: Ich bin Claudia. Ich stehe auf deine Haare.
8: Ich denke nicht, dass ihm das hilft. Er muss jetzt heilen.
6: Oh, du bist also einer von denen.
8: Was soll das bitte bedeuten?
1: Doch plötzlich trifft er auf die quirlige Italienerin Gia, gespielt von Nicole Grimaldo. Und gemeinsam entdecken sie, wie das Leben und die Liebe unerwartete Wendungen nehmen können. Und das Glück oft dann entsteht, wenn man es gar nicht sucht.
9: Ich glaube, das war Matthew. Wer saß denn hinten drauf?
10: Die Kaffee-Lady.
11: Los, Betty, los!
12: Wie ist Ihr Name?
3: Matt. Und Sie sind Café del Sole.
12: Nein, Gia.
3: Nein, ich weiß. Ich habe nur versucht, witzig zu sein.
12: Okay, versuchen Sie es weiter.
1: Es ist eine wunderbar romantische Komödie, bei der Kevin James sogar am Drehbuch mitgeschrieben hat. Also schaut ihn euch auf jeden Fall auf der großen Leinwand an. In diesem Sinne, ab ins Kino mit euch.
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1: Jetzt katapultieren wir uns zurück ins Jahr 2017. Mit Beautiful Drama brachte uns Pink 2017 eine Ode an das Chaos der Liebe. Der Titeltrack ihres gleichnamigen Albums landete weltweit in den Charts und zeigte, dass Pink auch nach fast 2 Jahrzehnten im Business nichts an Relevanz verloren hat. Sie spricht darin über die dunklen Seiten von Beziehungen, über Schmerz, Sucht und Abhängigkeit und dass all das trotzdem zu einer Beautiful-Geschichte gehören kann. Im Video spielt sie an der Seite von Channing Tatum, eine 50er-Hausfrau, mit einem Doppelleben, eine Mischung aus Satire, Tanz und dem Pink-typischen Sarkasmus. Ihr Mut, auch unbequeme Themen poppig zu verpacken, macht diesen Song so besonders. Übrigens war Channing Tatum hierbei nicht nur ihr Schauspielpartner, sondern auch ihr Tanzcoach. Für Beautiful Drama lernte Pink innerhalb weniger Wochen mehrere aufwendige Tanzsequenzen, während sie gleichzeitig die emotionale Tiefe des Songs transportierte.

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1: Einen wunderschönen guten Morgen wünschen wir euch, ihr Lieben. Die Kaffeemaschine läuft, die Welt wird langsam wach und ihr seid mittendrin. Samstagmorgen mit dem perfekten Soundtrack für euren Start in den Tag. Der Supermix, die Greatest Hits und das Beste von heute. Ich bin Heiko Gille. Schönes Wochenende.
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0: Schön, dass ihr dabei seid, ihr Lieben. Und auch am Wochenende schauen wir uns mal an, was so los ist hier bei uns im Antenne Mainzland.
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0: Wer nämlich heute Abend Lust auf gute Musik, lockere Stimmung und vielleicht auch das ein oder andere Tanzründchen hat, sollte mal am Karmeliterplatz in Mainz vorbeischauen. Ja, von 20 bis 22 Uhr wird dort unter freiem Himmel getanzt. Die Tanzschule Vilius Senzer bringt den Platz gemeinsam mit Tanzlehrer Jonas zum Leben, mit einfachen bis mittleren Choreografien, bei denen wirklich jede und jeder mitmachen kann. Ganz egal, ob ihr schon Tanzerfahrung habt oder einfach nur Spaß an Musik und Bewegung. Und falls das Wetter nicht mitspielt, wird einfach in die Tanzschule umgezogen. Der Eintritt ist frei und anmelden müsst ihr euch auch nicht. Also einfach vorbeikommen, lostanzen und dabei sein und Spaß haben. Und wenn ihr eher Lust auf Kunst mit einem kleinen Internetzwinkern habt, dann schaut unbedingt mal im Institut Français in Mainz vorbei. Dort läuft nämlich aktuell die Ausstellung Internet der Dinge von Götz Schramm. Klingt erstmal abstrakt, ist aber richtig spannend. Memes, GIFs und Internetästhetik treffen hier auf klassische Ölmalerei. Im Rahmen der Nacht der Ideen hat die Ausstellung heute sogar bis Mitternacht geöffnet. Also perfekt für einen spontanen Kulturabend. Die Werke sind mal lustig, mal nachdenklich und zeigen auf ziemlich kreative Weise, wie sehr digitale Kultur inzwischen unseren Alltag prägt. Und dann haben wir noch einen Tipp für morgen und vor allem für alle Geschichtsfans oder einfach für diejenigen, die Mainz nochmal mit ganz anderen Augen entdecken wollen. Die Initiative Römisches Mainz lädt nämlich zum großen Römertag ins Römische Theater ein. Von 11 bis 18 Uhr gibt es hier Führungen zu den wichtigsten römischen Denkmälern der Stadt, natürlich auch durchs Römische Theater selbst. Dazu könnt ihr bei einem Glas Wein ganz entspannt mehr über das gute alte Moguntiacum erfahren. Also die perfekte Gelegenheit, in die römische Geschichte von Mainz einzutauchen und unsere Stadt mal aus einer ganz anderen Perspektive kennenzulernen. Auch hierbei wünschen wir euch viel Spaß und gute Unterhaltung. Ja, sowieso wieder bei allem. Egal, für was ihr euch entscheidet.

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1: Ich bin Uli Reitinger. Für viele Auto-, LKW- und Motorradfahrer könnte es heute ein richtig anstrengender Tag werden. Denn der Brennerpass wird wegen einer Demonstration für den Verkehr gesperrt. Das gilt für die Brenner Autobahn und für die Nebenstrecken. Um ein Verkehrschaos auf der vielbefahrenen Alpenstraße zu verhindern, haben Behörden dazu aufgerufen, das österreichische Bundesland Tirol großräumig zu umfahren. Die Sperrung beginnt um 10.30 Uhr auf italienischer und um 11 Uhr auf österreichischer Seite. Steht das Abkommen zwischen den USA und dem Iran zum Ende des Krieges wirklich kurz vor dem Abschluss? US-Präsident Trump hatte eine zeitnahe Entscheidung angekündigt. Bei der Lagebesprechung im Weißen Haus gab es nach US-Medienberichten aber keinen Durchbruch.
2: Die endgültige Entscheidung hätte heute fallen sollen, so hat Trump es selbst angekündigt. Gebannt hat man hier in Washington darauf gewartet, doch vom Präsidenten gab es dazu nichts mehr. Die Hängepartie um ein Ende des Krieges, sie geht also weiter. Das schadet Trump selbst am meisten, denn er hatte ein schnelles Kriegsende versprochen und steht jetzt mit leeren Händen da. Die meisten Amerikaner sind vom Krieg im Iran nicht überzeugt. Und je länger er sich zieht, desto tiefer sinken Trumps Beliebtheitswerte in den Keller. Aus Washington, Jan-Christoph Freibert.
1: Der vor der dänischen Insel Anholt liegende Kadaver des verendeten Buckelwals soll heute oder spätestens morgen an Land gezogen werden. Die Untersuchung des Kadavers soll kommende Woche folgen. Seit mehr als 2 Wochen treibt der Kadaver vor der Urlaubsinsel im flachen Wasser. Die Dänen hatten versucht, den von Fäulnisgasen aufgeblähten Wal in tieferes Gewässer zu ziehen, um ihn dann in einen Hafen zu bringen. Der Versuch scheiterte, nun soll das Tier direkt am Strand obduziert werden. Und noch zum Fußball. Es ist das wichtigste Spiel des Jahres auf Vereinsebene in Europa. Im Champions-League-Finale stehen sich heute Abend in Budapest Paris Saint-Germain und der FC Arsenal aus London gegenüber.
3: Der englische Fußballmeister trifft auf den französischen. Nach dem ersten Premier League-Titel seit über 20 Jahren will der FC Arsenal nun zum ersten Mal den Europapokal gewinnen. Nur einmal standen die Londoner im Finale. Vor genau 20 Jahren verloren sie gegen den FC Barcelona. Arsenal-Profi Kai Havertz weiß, wie es sich anfühlt, die Champions League zu gewinnen. 2021 schoss er im Finale das Siegtor für den FC Chelsea. Aus London, Philipp Detlefs.
1: Anstoß in Budapest ist bereits um 18 Uhr.
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4: Guten Morgen Samstag, ihr Lieben. Ich bin Heiko Gille. Freue mich, dass ihr dabei seid. Die Woche liegt hinter uns und jetzt gehört der Tag nur uns alleine. Also ihr Lieben, startet ganz entspannt ins Wochenende rein mit dem Supermix natürlich. Greatest Hits und das Beste von heute. Schön, dass ihr dabei seid.
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1: Gute Beine, liebe Kim.
2: Hi, gute.
1: Schön, dass du da bist. Vor allem mit so einem wunderbaren Thema. Es darf jetzt wieder genascht werden. Das ist fast ein Lieblingsthema von uns beiden wahrscheinlich,
2: ja,
1: auch.
2: Ne? Absolut.
1: Auch für die kleinen Zuhörer ganz, ganz spannend. Das Gunsenummer Erdbeerfest steht nämlich wieder an. Erzähl mal ein bisschen mehr.
2: Ja, liebend gern. Also bei dem jährlich stattfindenden Fest rund um die Pfarrer-Grimm-Anlage, dem Jux und dem Josef-Ludwig-Platz und auch noch auf der Breitenstraße kann sich jeder Besucher auf ein tolles, buntes Wochenende mit vielen Ständen, kulinarischen Angeboten und einem abwechslungsreichen Rahmenprogramm freuen.
1: Was macht denn für dich die Veranstaltung so besonders?
2: Natürlich zum einen, ich bin Gonsenheimerin, Gonsenheimer Erdbeerfest kennt man natürlich,
1: ja, ja.
2: Aber besonders ist natürlich auch die Mischung aus Genuss, super cooler Unterhaltung und dem familiären Flair. Es wird einen Künstlermarkt geben, Live-Musik, einen Flohmarkt sowie Kinderanimationen. Das macht das Fest für die ganze Familie meines Erachtens total attraktiv.
1: Aber es gibt ja auch spezielle schöne Aktionen noch, ne?
2: Richtig, am Sonntag ist natürlich der verkaufsoffene Sonntag, da haben auch alle Geschäfte auf der breiten Straße geöffnet. Das zieht natürlich auch viele Besucher an und sorgt für eine lebendige Atmosphäre im kompletten Ort.
1: Und vor allem bist du ja mit deinem Team von Poll Immobilien mit vor Ort, mit einem Stand vertreten. Was gibt es denn bei euch Schönes und wo steht denn ihr?
2: Ja, wir sind jedes Jahr mit dabei. Wir freuen uns, dass wir wieder Spenden für den guten Zweck sammeln dürfen. Bei uns kann sich jeder gegen eine kleine Spende ein Glitzer-Tattoo am Arm, am Bein, an der Wange malen lassen.
1: Oh, hast du einen Batman, da komm schon bei.
2: Genau, ja. Klar machen wir das, kein Problem, Andi. Zudem verteilen wir außerdem noch Luftballons. Und dieses Mal sammeln wir für den Verein Trauernden Eltern und Kinder, Rhein-Main e.V., welcher Familien in schwierigen Lebenssituationen unterstützt. Und unseren Stand findet man vor der Martinusschule in dem Park.
1: Ein super Verein, ganz, ganz wichtige Sache. Aber wann findet es denn statt? Jetzt bald, ne?
2: Erdbeerfest. Das ist jetzt bald, absolut. Das Erdbeerfest läuft vom 29. bis 31. Mai. Es erstreckt sich über mehrere Tage, sodass sich für jeden etwas finden lässt. Egal, ob man Freitagabend, Samstag oder Sonntag Zeit hat. Freitag geht es von 16 bis 23 Uhr. Am Samstag startet das Ganze bereits um 11 Uhr und geht bis 23 Uhr. Und am Sonntag dann nochmal von 11 bis 21 Uhr, wovon verkaufsoffen von 13 bis 18 Uhr ist. Und wir freuen uns auf jeden, der kommt.
1: Also ihr Lieben, jetzt am Wochenende vorbeischauen. Freitag bis Sonntag gibt keine Ausreden. Solltet ihr Zeit finden,
2: absolut,
1: an den drei Tagen mal vorbeizuschauen. Wir freuen uns auf euch. Schön.
2: Sehr gern.
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1: Mit mir Katrin Krause-Zimmermann. Schauspielerin Sibel Kekeli hat überraschend geheiratet und teilt ihr privates Glück nun mit den Fans. Auf Instagram veröffentlichte die 45-Jährige wunderschöne Schnappschüsse von der Feier im Brautkleid. Auf den romantischen Schwarz-Weiß-Bildern ist sie mit einer Popcorn-Tüte im Kinosaal zu sehen. Den Mann an ihrer Seite hält die einstige Game of Thrones-Darstellerin allerdings strikt aus der Öffentlichkeit heraus. Berichten zufolge soll es sich bei dem Bräutigam um den deutschen Fotografen Andreas Dauerer handeln. Mit der humorvollen Bildszene "Verheiratet mit mir selbst" nahm die Braut das Versteckspiel in einem Hamburger Kino direkt auf die Schippe. Zahlreiche Promis wie Moderator Steven Gätjen und Claudia Roth hinterließen bereits herzliche Glückwünsche unter den Bildern. Große Sorge um den letzten überlebenden Bee Gees-Sänger Barry Gibb entpuppte sich glücklicherweise als geschmackloser Fake. Eine inzwischen gelöschte Facebook-Seite namens RIP Barry Gibb hatte den Tod des 79-jährigen Musikers verkündet. Da bekommt der Song Stayin' Alive nochmal eine ganz neue Bedeutung. Innerhalb kürzester Zeit sammelte die makabre Falschmeldung fast 1 Million Likes im Netz. Zahlreiche Fans weltweit fielen auf den Schwindel herein und bekundeten bereits tief bewegt ihre Trauer. Schließlich hat das familiäre Umfeld des Stayin' Alive-Sängers Entwarnung gegeben und die Öffentlichkeit beruhigt. Demnach erfreue sich das Pop-Idol bester Gesundheit und lebt glücklich abseits des Trudels. In der Vergangenheit wurden auch schon Stars wie Tom Hanks oder Bon Jovi Opfer solcher Internet-Falschmeldungen. Gemeinsam mit seinen verstorbenen Brüdern feierte Gibb mit den Songs wie How Deep Is Your Love oder Nights on Broadway Welterfolge.
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1: Einen wunderschönen guten Morgen wünschen wir euch, ihr Lieben. Na, jetzt erst wach geworden? Überhaupt kein Problem. Ihr seid goldrichtig hier bei uns. Samstagmorgen mit dem besten Musikmix für alle, die es gemütlich angehen wollen. Der Supermix, die Greatest Hits und das Beste von heute. Ich bin Heiko.

0: Wir wünschen euch ein tolles Wochenende mit eurem Lieblingsradiosender und schauen jetzt auch nochmal gemeinsam in die Sterne.
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0: An diesem 30. Mai geht's los mit dem Sternzeichen Zwillinge. Heute steht euch der Sinn nach Spaß und Abwechslung. Mit eurer lockeren Art sorgt ihr überall für gute Stimmung. Krebs, ihr genießt die ruhigen und schönen Momente des Wochenendes. Genau das gibt euch neue Energie. Löwe, ihr seid bestens drauf und habt Lust auf Gesellschaft. Mit euch wird es heute garantiert nicht langweilig. Jungfrau, lasst heute ruhig mal etwas lockerer angehen. Nicht jeder Plan muss bis ins Detail perfekt sitzen. Waage, ihr sucht Harmonie und schöne Momente mit euren Liebsten. Ein entspannter Tag tut euch besonders gut. Skorpion, heute gelingt es euch, Abstand vom Alltagsstress zu gewinnen. Nutzt also die Zeit, um einfach mal durchzuatmen. Schütze, ihr habt Lust auf Unternehmungen und spontane Aktionen. Genau daraus entstehen heute die schönsten Momente. Steinbock, ihr dürft euch heute auch ruhig mal etwas gönnen. Ein bisschen Genuss hat noch niemandem geschadet. Wassermann, ihr seid offen, locker und voller Ideen. Ein spontaner Einfall könnte den Tag richtig besonders für euch machen. Fische, ihr fühlt euch wohl, wenn alles entspannt und harmonisch abläuft. Genau deshalb solltet ihr euch heute auch keinen Stress bereiten. Widder, ihr habt Lust auf Bewegung und gute Laune. Macht etwas, das euch richtig Spaß bringt und euch auspowert. Und Stier, heute zählt für euch vor allem eins: genießen. Ob gutes Essen oder gemütliche Stunden, Hauptsache, ihr fühlt euch wohl dabei. Und in diesem Sinne wünschen wir euch allen einen wunderschönen Samstag und einen tollen Start ins Wochenende.
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1: Ich bin Uli Reitinger. Rund um den Brenner steigt die Anspannung. Für eine Demonstration wird die wichtige Nord-Süd-Strecke am Mittag komplett gesperrt. Reisende und Anwohner müssen auf andere Strecken ausweichen.
2: Die Ungewissheit ist weiterhin groß, welche Konsequenzen die mehrstündige Blockade des Brenners haben wird. Verkehrsverbände warnen vor einem Verkehrskollaps. Die Polizei erklärt jegliche Prognosen für unseriös. Normalerweise passieren jedenfalls Zehntausende Autos tagsüber den Alpenpass. Ausweichstrecken scheinen für Reisende unattraktiv, denn auch die dürften überlastet sein. Polizei und Hilfsorganisationen haben sich auf einen möglichen Großeinsatz vorbereitet. Aus Matrei, Matthias Röder.
1: Nach einer Serie von Wahlniederlagen vollzieht die FDP einen personellen Neuanfang. Ein Bundesparteitag in Berlin wählt an diesem Wochenende die komplette Führung neu. Einziger Bewerber für den FDP-Vorsitz ist der stellvertretende Parteichef Wolfgang Kubicki. Bei der letzten Bundestagswahl flog die Partei aus dem Bundestag und sitzt inzwischen auch nur noch in 6 der 16 Landesparlamente. Mit Kubicki an der Spitze soll es nun wieder aufwärts gehen. Regionale Erdbeeren können derzeit in Deutschland laut Experten verhältnismäßig günstig gekauft werden. Vergangene Woche lag der durchschnittliche Preis für ein Kilo deutsche Erdbeeren bei 6,15 Euro, heißt es von der Agrarmarktinformationsgesellschaft. Damit seien mutmaßlich die Tiefstpreise der Saison erreicht.
3: Üblicherweise fallen die Erdbeerpreise ab dem Start der Saison langsam bis zu einem Tiefpunkt, der scheint ungefähr jetzt zu sein. Der Grund ist das große Angebot, denn inzwischen wird in allen Anbauregionen fleißig geerntet. Da landen viele regionale Erdbeeren in den Schalen, auf Märkten, beim Hofverkauf oder im Supermarkt. Vergleicht man die Tiefspreise jetzt allerdings mit letztem Jahr, liegen sie rund 25 Cent höher. Günstiger wird es meist im Supermarkt und auch direkt vom Obstbauern kann es immer mal besonders günstige Angebote geben, zum Beispiel abends. Ronny Thorau, Nachrichtenredaktion.
1: Und noch zum Fußball. Der FC Arsenal mit dem deutschen Fußballnationalspieler Kai Havertz ist nur noch einen Schritt vom größten Erfolg der Vereinsgeschichte entfernt. Im Champions-League-Finale trifft Arsenal am Abend in Budapest auf Titelverteidiger Paris Saint-Germain. Sollten die Londoner gewinnen, wäre es ihr erster Champions-League-Sieg der Vereinsgeschichte. Anstoß ist schon um 18 Uhr.
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1: Prag wird ja eigentlich als die goldene Stadt bezeichnet. Allerdings hatte Mainz in seiner mittelalterlichen Glanzzeit den Beinamen Aurea Moguntia, das goldene Mainz. Und in der Mainzer Fasnacht lebt dies ja als unser goldisches Mainz weiter. Die goldene Stadt ist auch Gegenstand zahlreicher alter und moderner Sagen, Legenden und Märchen. Und wer weiß, das Rheingold soll bis heute nicht gefunden worden sein, das in der Nibelungenzeit im Rhein versenkt wurde. Vielleicht ist der sagenumwogene Schatz ja direkt unter die Schiersteiner Brücke gespült worden. Das wird auch erklären, warum sich die Bauarbeiter immer so lange hingezogen habe.
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1: Ihr Lieben, stellt euch Folgendes vor. Ihr habt jahrelang gespart, um eurer Verlobten eine Traumhochzeit in Italien und unvergessliche Flitterwochen zu ermöglichen. Und dann, ja, dann lässt sie euch vorm Traualtar sitzen.
2: Buonasera, Signore.
3: Hey, es gibt leider eine kleine Änderung wegen meiner Reservierung.
2: Ist denn etwas nicht in Ordnung?
3: Wir wissen doch beide, dass es heute nicht so gut gelaufen ist. Was ist hier los?
4: Sie war gerade noch hier und dann war sie weg.
5: An ihrer Stelle würde ich das gesamte Paket allein genießen.
3: Allein auf Hochzeitsreise?
5: Hochzeitsreise, Urlaub, nennen Sie es, wie Sie wollen.
1: Ja, mit gebrochenem Herzen bleibt Matt übrigens gespielt von Kevin James. Also einfach alleine in Italien. Allerdings bleibt er das nicht lange, als er Jules und Niall kennenlernt, die ihm wieder zurück in die Spur helfen wollen.
6: Ist der Stuhl besetzt?
3: Verzeihung, kennen wir uns.
6: Haben Sie das Honeymoon-Paket gebucht?
3: Ja.
6: Gehören dazu nicht zwei?
3: Das ist was Persönliches.
6: Oh, sie ist nicht aufgetaucht. Hey, scusi, Big Tuna. Den braucht er jetzt. Er wurde am Altar stehen gelassen.
3: Nein, das habe ich doch gar nicht gesagt.
7: Ich bin Claudia. Ich stehe auf deine Haare.
8: Ich denke nicht, dass ihm das hilft. Er muss jetzt heilen.
6: Oh, du bist also einer von denen.
8: Was soll das bitte bedeuten?
1: Doch plötzlich trifft er auf die quirlige Italienerin Gia, gespielt von Nicole Grimaldo. Und gemeinsam entdecken sie, wie das Leben und die Liebe unerwartete Wendungen nehmen können. Und das Glück oft dann entsteht, wenn man es gar nicht sucht.
8: Ich glaube, das war Matthew. Wer saß denn hinten drauf?
3: Die Kaffee-Lady.
9: Los, Betty, los!
10: Wie ist Ihr Name?
3: Matt. Und Sie sind Kaffee del Sole.
10: Nein, Gia.
3: Nein, ich weiß. Ich habe nur versucht, witzig zu sein.
10: Okay, versuchen Sie es weiter.
1: Es ist eine wunderbar romantische Komödie, bei der Kevin James sogar am Drehbuch mitgeschrieben hat. Also schaut ihn euch auf jeden Fall auf der großen Leinwand an. In diesem Sinne, ab ins Kino mit euch.
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1: Ich bin Uli Reitinger. Eine Demonstration mit Blockade des Brennerpasses soll ein Zeichen gegen die Verkehrsflut im Alpenraum setzen. Deshalb wird der gesamte Brennerkorridor gleich, inklusive aller Nebenstraßen, für mindestens 8 Stunden für den Transitverkehr gesperrt.
2: Kurz vor der Sperre des wichtigen Alpenpasses läuft der Verkehr problemlos durch Tirol. Es sei sogar ruhiger als sonst, sagte ein Experte des österreichischen Verkehrsclubs ÖAMTC. Offenbar haben viele Reisende die Mahnungen ernst genommen, das österreichische Bundesland heute tagsüber weiträumig zu umfahren. Es bleibt abzuwarten, wie sich die Lage entwickelt. Möglicherweise rollt die Verkehrslawine erst, wenn die Sperre aufgehoben ist. Aus Matrei am Brenner, Matthias Röder.
1: Die FDP vollzieht nach einer Serie von Wahlniederlagen einen personellen Neuanfang. Ein Bundesparteitag in Berlin wählt an diesem Wochenende die komplette Führung neu. Einziger Bewerber für den FDP-Vorsitz ist der bislang noch stellvertretende Parteichef Wolfgang Kubicki. Wer mehr als 100.000 Euro im Jahr verdient, muss sich an der Unterbringung seiner Eltern im Pflegeheim beteiligen. Nach Ansicht des CDU-Politikers Albert Stegemann sollte diese Einkommensgrenze abgesenkt werden. Erwachsene Kinder sollen also früher zahlen, sagt der Unionsfraktionsvize der Neuen Osnabrücker Zeitung.
3: Für einen Heimplatz müssen Senioren immer mehr aus eigener Tasche zahlen. Reichen Einkommen und Vermögen nicht aus, springt das Sozialamt ein. Kinder von Pflegebedürftigen müssen sich ab einem Jahresbruttoeinkommen von mehr als 100.000 Euro beteiligen. CDU-Politiker Stegemann spricht von Willkür und will auch Menschen, die weniger verdienen, zur Kasse bitten. Zuvor hatte er schon mit der Forderung für Wirbel gesorgt, Heimbewohner sollten gegebenenfalls erst ihr Haus oder ihre Wohnung verkaufen müssen, bevor die Gemeinschaft zahlt. Katrin Müller, Nachrichtenredaktion.
1: Auf der dänischen Insel Anholt haben die Arbeiten am Kadaver des Timmy genannten Buckelwals begonnen. Im Livestream war zu sehen, wie ein Fahrzeug das Tier mit einem Seil aus dem flachen Wasser etwas weiter an Land zog. Wie weit der verwesende Wal gezogen werden soll, ist noch nicht klar. Kommende Woche soll der Kadaver dann direkt am Strand untersucht werden.
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1: Heute möchte ich euch ein ganz besonderes Katzenduo vorstellen, nämlich Peter und Denise. Die beiden sind im April 2025 geboren, also sind sie jetzt ein Jahr alt, kastriert und möchten unbedingt gemeinsam in ein neues Zuhause ziehen. Peter und Denise sind zwei sehr freundliche Katzen, die sich gern streicheln lassen und die Nähe zu Menschen genießen. Allerdings brauchen sie anfangs ein wenig Zeit, um Vertrauen zu fassen. Wenn man zu schnell auf sie zugeht oder etwas von ihnen möchte, reagieren sie manchmal noch etwas vorsichtig oder schreckhaft. Mit Ruhe, Geduld und Verständnis zeigen die beiden aber schnell ihre liebevolle und verschmuste Seite. Hat man ihr Vertrauen einmal gewonnen, bekommt man zwei ganz tolle und anhängliche Katzen an die Seite. Neben ihrer sensiblen Art bringen Peter und Denise aber auch jede Menge Energie mit. Sie sind unglaublich verspielt, sehr aktiv und brauchen viel Bewegung und Beschäftigung. Deshalb suchen die beiden ein Zuhause mit Freigang in ländlicher Umgebung, wo sie sich richtig austoben können und gleichzeitig die Möglichkeit haben, in ihrem eigenen Tempo anzukommen. Wenn ihr euch vorstellen könnt, Peter und Denise gemeinsam ein Zuhause zu schenken, dann meldet euch gerne bei uns oder einfach im Tierheim Mainz. Fotos der beiden findet ihr natürlich auch bei uns auf Instagram.
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0: Schön, dass ihr dabei seid, ihr Lieben. Und auch am Wochenende schauen wir uns mal an, was so los ist hier bei uns im Antenne Mainzland.
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0: Wer nämlich heute Abend Lust auf gute Musik, lockere Stimmung und vielleicht auch das ein oder andere Tanzründchen hat, sollte mal am Karmeliterplatz in Mainz vorbeischauen. Ja, von 20 bis 22 Uhr wird dort unter freiem Himmel getanzt. Die Tanzschule Vilius Senzer bringt den Platz gemeinsam mit Tanzlehrer Jonas zum Leben, mit einfachen bis mittleren Choreografien, bei denen wirklich jede und jeder mitmachen kann. Ganz egal, ob ihr schon Tanzerfahrung habt oder einfach nur Spaß an Musik und Bewegung. Und falls das Wetter nicht mitspielt, wird einfach in die Tanzschule umgezogen. Der Eintritt ist frei und anmelden müsst ihr euch auch nicht. Also einfach vorbeikommen, lostanzen und dabei sein und Spaß haben. Und wenn ihr eher Lust auf Kunst mit einem kleinen Internetzwinkern habt, dann schaut unbedingt mal im Institut Français in Mainz vorbei. Dort läuft nämlich aktuell die Ausstellung Internet der Dinge von Götz Schramm. Klingt erstmal abstrakt, ist aber richtig spannend. Memes, GIFs und Internetästhetik treffen hier auf klassische Ölmalerei. Im Rahmen der Nacht der Ideen hat die Ausstellung heute sogar bis Mitternacht geöffnet. Also perfekt für einen spontanen Kulturabend. Die Werke sind mal lustig, mal nachdenklich und zeigen auf ziemlich kreative Weise, wie sehr digitale Kultur inzwischen unseren Alltag prägt. Und dann haben wir noch einen Tipp für morgen und vor allem für alle Geschichtsfans oder einfach für diejenigen, die Mainz nochmal mit ganz anderen Augen entdecken wollen. Die Initiative Römisches Mainz lädt nämlich zum großen Römertag ins Römische Theater ein. Von 11 bis 18 Uhr gibt es hier Führungen zu den wichtigsten römischen Denkmälern der Stadt, natürlich auch durchs Römische Theater selbst. Dazu könnt ihr bei einem Glas Wein ganz entspannt mehr über das gute alte Moguntiacum erfahren. Also die perfekte Gelegenheit, in die römische Geschichte von Mainz einzutauchen und unsere Stadt mal aus einer ganz anderen Perspektive kennenzulernen. Auch hierbei wünschen wir euch viel Spaß und gute Unterhaltung. Ja, sowieso wieder bei allem. Egal, für was ihr euch entscheidet.

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1: Ich bin Uli Reitinger. Wegen der Brennersperre in Österreich und Italien hat Südtirol die Aufmerksamkeit des Zivilschutzes erhöht. Das sagte der Chef der Agentur für Bevölkerungsschutz, Klaus Unterweger, dem Sender RAI Südtirol. Die Verkehrspolizei hat ihre Präsenz außerdem deutlich verstärkt. Von unnötigen Reisen wurde dringend abgeraten und offenbar haben diesen Appell viele Menschen gehört, denn kurz vor der Sperrung der Brenner Autobahn und aller Nebenstraßen spricht der Autofahrerclub ÖAMTC von einer überraschend entspannten Verkehrslage. Die FDP steckt in einer tiefen Krise. Bei der Bundestagswahl im Februar vergangenen Jahres flog sie aus dem Bundestag und die Liberalen sitzen auch nur noch in 6 der 16 Landesparlamente. Mit einem neuen Vorsitzenden soll es nun wieder aufwärts gehen. Beim Parteitag in Berlin soll heute der bisherige Vize Wolfgang Kubicki zum neuen Chef gewählt werden.
2: Die FDP setzt jetzt auf Erfahrung und Einigkeit, denn einen Gegenkandidaten hat der 74-jährige bisherige Vize Wolfgang Kubicki nicht. Sowohl noch Parteichef Dürr als auch der FDP-Vorsitzende in NRW Höhne wollten keine Kampfkandidatur gegen den erfahrenen Politprofi und ehemaligen Bundestagsvizepräsidenten. Zwar scheint die FDP in Umfragen schon ein bisschen von Kubickis Bekanntheit zu profitieren, trotzdem 66% glauben in einer Forsa-Umfrage nicht daran, dass er die Liberalen zurück in den Bundestag führt. Aus Berlin, Thomas Thonfeld.
1: Zu viel Zeit vor dem Tablet oder dem Smartphone kann sich negativ auf die Entwicklung von Kindern auswirken. Darauf weisen Experten immer wieder hin. Familienministerin Prien bringt nun gesetzliche Regelungen bei der Begrenzung der Bildschirmzeit von kleinen Kindern ins Spiel. Sie äußerte sich dazu in der Welt am Sonntag.
3: Bunte Figuren, lustige Sounds, kleine Kinder lieben das, sind mit den hektischen Bildern aber schnell überfordert. Nach Meinung von Familienministerin Prien sollten unter Dreijährige überhaupt keinen Kontakt zu digitalen Endgeräten haben. Der Staat sollte zwar nicht in Kinderzimmer hineinregieren, die Ministerin will aber über eine gesetzliche Regelung zur Begrenzung der Bildschirmzeit nachdenken. Katrin Müller, Nachrichtenredaktion.
1: Auf der dänischen Insel Anholt ist der Kadaver des Timmy genannten Buckelwals an Land gebracht worden. Ein Fahrzeug zog das Tier mit einem Seil langsam aus dem flachen Wasser auf den Strand. Kommende Woche soll der Kadaver dann direkt am Strand untersucht werden.
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1: Gute Beine, liebe Kim.
2: Hi, gute.
1: Schön, dass du da bist. Vor allem mit so einem wunderbaren Thema. Es darf jetzt wieder genascht werden. Das ist fast ein Lieblingsthema von uns beiden wahrscheinlich,
2: ja,
1: auch.
2: Ne? Absolut.
1: Auch für die kleinen Zuhörer ganz, ganz spannend. Das Gunsenummer Erdbeerfest steht nämlich wieder an. Erzähl mal ein bisschen mehr.
2: Ja, liebend gern. Also bei dem jährlich stattfindenden Fest rund um die Pfarrer-Grimm-Anlage, dem Jux und dem Josef-Ludwig-Platz und auch noch auf der Breitenstraße kann sich jeder Besucher auf ein tolles, buntes Wochenende mit vielen Ständen, kulinarischen Angeboten und einem abwechslungsreichen Rahmenprogramm freuen.
1: Was macht denn für dich die Veranstaltung so besonders?
2: Und natürlich zum einen, ich bin Gonsenheimerin, Gonsenheimer Erdbeerfest kennt man natürlich.
1: Ja, ja.
2: Aber besonders ist natürlich auch die Mischung aus Genuss, super cooler Unterhaltung und dem familiären Flair. Es wird einen Künstlermarkt geben, Live-Musik, einen Flohmarkt sowie Kinderanimationen. Das macht das Fest für die ganze Familie meines Erachtens total attraktiv.
1: Aber es gibt ja auch spezielle schöne Aktionen noch, ne?
2: Richtig, am Sonntag ist natürlich der verkaufsoffene Sonntag. Da haben auch alle Geschäfte auf der breiten Straße geöffnet. Das zieht natürlich auch viele Besucher an und sorgt für eine lebendige Atmosphäre im kompletten Ort.
1: Und vor allem bist du ja mit deinem Team von Poll Immobilien mit vor Ort, mit einem Stand vertreten. Was gibt es denn bei euch Schönes und wo steht denn ihr?
2: Ja, wir sind jedes Jahr mit dabei. Wir freuen uns, dass wir wieder Spenden für den guten Zweck sammeln dürfen. Bei uns kann sich jeder gegen eine kleine Spende ein Glitzer-Tattoo am Arm, am Bein, an der Wange malen lassen.
1: Oh, hast du einen Batman, da komm schon bei.
2: Genau, ja. Klar machen wir das, kein Problem, Andi. Zudem verteilen wir außerdem noch Luftballons. Und dieses Mal sammeln wir für den Verein Trauernden Eltern und Kinder, Rhein-Main e.V., welcher Familien in schwierigen Lebenssituationen unterstützt. Und unseren Stand findet man vor der Martinusschule in dem Park.
1: Ein super Verein, ganz, ganz wichtige Sache. Aber wann findet es denn statt? Jetzt bald, ne?
2: Erdbeerfest. Das ist jetzt bald, absolut. Das Erdbeerfest läuft vom 29. bis 31. Mai. Es erstreckt sich über mehrere Tage, sodass sich für jeden etwas finden lässt. Egal, ob man Freitagabend, Samstag oder Sonntag Zeit hat. Freitag geht es von 16 bis 23 Uhr. Am Samstag startet das Ganze bereits um 11 Uhr und geht bis 23 Uhr. Und am Sonntag dann nochmal von 11 bis 21 Uhr, wovon verkaufsoffen von 13 bis 18 Uhr ist. Und wir freuen uns auf jeden, der kommt.
1: Also ihr Lieben, jetzt am Wochenende vorbeischauen. Freitag bis Sonntag, gibt keine Ausreden. Solltet ihr Zeit finden,
2: absolut,
1: an den drei Tagen mal vorbeizuschauen. Wir freuen uns auf euch. Schön.
2: Sehr gern.
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2: Bei uns im Antenne Mainz Studio ist unser Weinexperte Herbert Egner. Schön, dass du da bist. Hallo Herbert.
3: Hallo Katrin.
2: Dieses Mal warst du in Hechtsheim gewesen und zwar beim Weingut Zehnerhof. Der Name Zehnerhof, der hat eine wirklich spannende Geschichte und die hat auch noch mit der Zahl 10 zu tun.
3: Der Zehnerhof war früher die Zehntscheuer. Da haben die Landwirte ihren Zehnten abgegeben und zwar in Naturalien, also Getreide, Gemüse, Obst. Da wurde der Zehnte gelagert für die Obrigkeit.
2: Und 1832 ist der Zehnerhof dann auch in Besitz der Familie Lemp gekommen und bewirtschaftet wird er heute von Martina Lemp-Geist.
3: Martina hat mit viel Engagement das Weingut von ihrem Vater Walter übernommen und hat inzwischen von 4 auf 5 Hektar aufgestockt, ist also weiter in der Entwicklung und probiert auch verschiedene neue Rebsorten aus und ist damit sehr erfolgreich.
2: Heute hast du ein Sauvignon Blanc für uns dabei und es ist ein sogenannter Jungfernwein.
3: Der Sauvignon Blanc wurde vor 3 Jahren neu gepflanzt und die ersten 2 Jahre, da geht es darum, den Stamm zu entwickeln, dass das Holz, also die eigentliche Rebe, kräftiger wird, stark wird, so stark, dass es auch Trauben tragen kann und daher wird erst im 3. Jahr die erste Ernte eingefahren. Das ist noch eine sehr kleine, bescheidene Ernte. Und die erste Ernte nennt man Jungfernwein.
2: Anders als beim Sauvignon Blanc üblich, hat Martina voll reife Trauben geerntet und damit hat sie quasi einen ganz anderen Wein kreiert.
3: Es ist nach wie vor ein Sauvignon Blanc, aber ein ganz anderer Charakter. Die vollreifen Trauben liefern mehr Frucht, mehr Fülle, mehr Geschmeidigkeit, mehr Cremigkeit und haben etwas weniger Säure. Dieser trockene Sauvignon Blanc, der hat einige Überraschungen parat.
2: Und das passt auch sehr gut zu ihrer Philosophie.
3: Martina möchte unkomplizierte Weine, die Trinkfreude bereiten, die schmackhaft sind, die Lust machen auf den zweiten Schluck.
2: Im Glas sieht man auch direkt diese kräftige goldgelbe Farbe, die eben auch durch die vollreifen Trauben entsteht.
3: Ja, also je länger die Trauben hängen, umso mehr Farbstoffe lagern sich in der Beerenhaut ein und die werden dann im Laufe der Gärung dann auch an den Most abgegeben. Und die Beere hat dann auch Zeit, Aromen auszubilden, die man sonst nicht so häufig schmeckt beim Sauvignon Blanc. Schon der erste Schluck streichelt so am Gaumen entlang, sehr vollmundig, langer Nachklang, gelbfrüchtige Aromen, so Pfirsich, Aprikose, Mirabelle, weich, samtig, elegant, das ist so der Charakter, wie man ihn sensorisch beschreiben kann.
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1: Ich bin Uli Reitinger. Die Komplettsperre des Brennerpasses für den Transitverkehr ist in Kraft getreten. Auf österreichischer Seite soll sie bis 19 Uhr, auf italienischer Seite bis 20 Uhr dauern. Sie gilt für die Brenner Autobahn und sämtliche Nebenstrecken. Anlass der Sperre ist eine Protestaktion der österreichischen Gemeinde Gries gegen die Belastungen durch den starken Verkehr. Frage an unseren Österreich-Korrespondenten Matthias Röder. Er ist vor Ort in Matrei am Brenner. Wie argumentieren die Demonstranten?
2: Die Menschen in der Region empfinden mittlerweile die tägliche Verkehrsflut, die sich auf der Autobahn, aber eben auch auf der Bundesstraße und den Nebenstrecken über den Brenner quält, als nicht mehr erträglich. Da geht es um Lärm, aber auch um Feinstaub und auch die Sorge, dass selbst Rettungsdienste an manchen Tagen angesichts der Staus kaum mehr durchkommen. Die Demonstration und die dadurch von den Behörden verhängte Blockade sollen ein Signal sein, dass es so nicht mehr weitergehen kann.
1: Matthias Röder in Matrei am Brenner, vielen Dank. Am Flughafen München hat nach einer mutmaßlichen Drohnensichtung am Morgen der Flugverkehr für etwa eine Stunde stillgestanden. Zwei Piloten hatten laut Bundespolizei eine verdächtige Wahrnehmung gemacht. Bei der Überprüfung war unter anderem ein Polizeihubschrauber im Einsatz, aber es wurde nichts gefunden. Mit scharfer Kritik an der schwarz-roten Bundesregierung hat sich SPD-Chef Christian Dürr von der Spitze seiner Partei verabschiedet. Bei der Eröffnung des Bundesparteitags in Berlin warf er Union und SPD eine maßlose Schuldenpolitik und fehlenden Reformwillen vor. Am Nachmittag wählt der Parteitag einen neuen FDP-Vorsitzenden. Es kandidiert nur Wolfgang Kubicki. Und noch zum Fußball. Der FC Arsenal ist nur noch einen Schritt vom größten Erfolg der Vereinsgeschichte entfernt. Im Champions-League-Finale treffen die Londoner am Abend in Budapest auf Titelverteidiger Paris Saint-Germain.
3: Der englische Fußballmeister trifft auf den französischen. Nach dem ersten Premier League-Titel seit über 20 Jahren will der FC Arsenal nun zum ersten Mal den Europapokal gewinnen. Nur einmal standen die Londoner im Finale. Vor genau 20 Jahren verloren sie gegen den FC Barcelona. Arsenal-Profi Kai Havertz weiß, wie es sich anfühlt, die Champions League zu gewinnen. 2021 schoss er im Finale das Siegtor für den FC Chelsea. Aus London, Philipp Detlefs.
1: Anpfiff ist bereits um 18 Uhr.
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1: Mit mir Katrin Brause-Zimmermann. Schauspielerin Sibel Kekeli hat überraschend geheiratet und teilt ihr privates Glück nun mit den Fans. Auf Instagram veröffentlichte die 45-Jährige wunderschöne Schnappschüsse von der Feier im Brautkleid. Auf den romantischen Schwarz-Weiß-Bildern ist sie mit einer Popcorn-Tüte im Kinosaal zu sehen. Den Mann an ihrer Seite hält die einstige Game of Thrones-Darstellerin allerdings strikt aus der Öffentlichkeit heraus. Berichten zufolge soll es sich bei dem Bräutigam um den deutschen Fotografen Andreas Dauerer handeln. Mit der humorvollen Bildszene "Verheiratet mit mir selbst" nahm die Braut das Versteckspiel in einem Hamburger Kino direkt auf die Schippe. Zahlreiche Promis wie Moderator Steven Gätjen und Claudia Roth hinterließen bereits herzliche Glückwünsche unter den Bildern. Große Sorge um den letzten überlebenden Bee Gees-Sänger Barry Gibb entpuppte sich glücklicherweise als geschmackloser Fake. Eine inzwischen gelöschte Facebook-Seite namens RIP Barry Gibb hatte den Tod des 79-jährigen Musikers verkündet. Da bekommt der Song Stayin' Alive nochmal eine ganz neue Bedeutung. Innerhalb kürzester Zeit sammelte die makabre Falschmeldung fast 1 Million Likes im Netz. Zahlreiche Fans weltweit fielen auf den Schwindel herein und bekundeten bereits tief bewegt ihre Trauer. Schließlich hat das familiäre Umfeld des Stayin' Alive-Sängers Entwarnung gegeben und die Öffentlichkeit beruhigt. Demnach erfreue sich das Pop-Idol bester Gesundheit und lebt glücklich abseits des Trudels. In der Vergangenheit wurden auch schon Stars wie Tom Hanks oder Bon Jovi Opfer solcher Internet-Falschmeldungen. Gemeinsam mit seinen verstorbenen Brüdern feierte Gibb mit den Songs wie How Deep Is Your Love oder Nights on Broadway Welterfolge.
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1: Zu Gast bei mir im Studio ist Ernst Rudolf. Gute.
2: Einen schönen guten Tag.
1: Schön, dass du hier bist. Wir machen mal wieder ein Fallbeispiel. Beispiel aus der Praxis ist immer gut. Was passiert denn, pass auf, jetzt klingt jetzt vielleicht komisch, was passiert denn, wenn ich mich 10 Jahre einfach nicht um mein Geld kümmere? Ich kriege mein Gehalt, lasse ich auf dem Girokonto, sammelt sich an, passiert doch nichts. Kann ich auch nichts falsch machen, oder?
2: Ja, ich mache nichts, ich schließe nichts ab. Aber auch das ist eine Entscheidung, die Auswirkungen hat auf mich persönlich, auf meine finanzielle Situation und natürlich auch Auswirkungen hat auf die Gesellschaft oder auf die Bank, wo das Geld liegt. Mhm. Weil was passiert denn da? Das heißt, wenn ich das Geld hier irgendwo liegen habe, auf einer Bank, dann kann aber die Bank mit diesem Geld arbeiten.
1: Genau, aber ich nicht.
2: Aber ich nicht.
1: Genau.
2: Das heißt,
1: je nach Girokonto zahlst du dann halt auch noch Gebühren, dann wird das Geld ja auch noch weniger.
2: Also für die Bank ist das eine tolle Geschichte, super, wenn das Geld am Girokonto liegt oder auf dem Tagesgeld. Das ist das Beste, was passieren kann. Das heißt, weil man selber im Endeffekt dann die Möglichkeit hat, mit diesen Geldern was zu machen. Und ihr könnt mir glauben, da kann man viel machen als Institut.
1: Aber was passiert denn wirklich, was passiert denn in 10 Jahren? Also was verliere ich denn da an Geld?
2: Ja, aber ich verliere auf jeden Fall Geld, weil letztendlich ich habe einen Kaufkraftverlust. Das heißt, das ist die Inflation. Mhm. Das Brötchen, das heute, was weiß ich, 70 Cent kostet, kostet halt in 10 Jahren 1,20. Mhm. Und mein Geld ist aber nicht mehr geworden. Mhm. Aber weil ich das so entschieden habe. Mhm. Meine Entscheidung war, ich muss heute mit diesem Geld, was also nicht mehr geworden ist, für mein Brötchen 30%, 40% oder 50% mehr bezahlen. Ja, ich hätte mein Geld arbeiten lassen können und hätte jetzt dann 50%, 80% oder 100% mehr auf dem Konto. Mhm,
1: genau.
2: Ja. So, das habe ich aber nicht getan. Und deshalb ist eine Nichtentscheidung auch eine Entscheidung.
1: Entscheidung, ob die dann richtig oder falsch ist, das müsst ihr selbst entscheiden. Aber ihr hört, glaube ich, dass es da in eine andere Richtung geht. Umso wichtiger ist es natürlich dann auch einfach zu sagen, was mache ich denn jetzt oder wie kümmere ich mich um mein Geld? Was mache ich denn am besten? Ich lasse mich am besten beraten. Oder?
2: Also ja, entweder kümmere ich mich selber darum, dass ich im Endeffekt ein gewisses Basiswissen bekomme im Finanzbereich. Das heißt, mittlerweile helfen mir auch gewisse Tools. Ich kann ChatGPT fragen oder ich google mal ein bisschen rum oder lasse mich mal selber von 2, 3 Banken beraten, von Versicherungsgesellschaften, aber ohne, dass ich etwas abschließe, um überhaupt mal einen Einblick zu bekommen, was wird denn angeboten, was wird mir erzählt. Und wenn ich 3, 4 Beratungen hinter mir habe, dann wird jedem klar, dass in der Regel mein Gegenüber immer was an mir verdienen will, weil ich bin immer noch der gleiche Mensch, ich habe immer noch das gleiche Geld, was ich anlegen will und jeder erzählt mir was anderes. Ja, genau. So, dann erkenne ich zum ersten Mal, dass dieser Finanzbereich ein Verkäufermarkt ist. Das heißt, ich kann nicht erwarten, dass ich eine neutrale, objektive Aufklärung bekomme, wenn Produktangebote auf der anderen Seite stehen.
1: Also so breit wie möglich sich beraten lassen von verschiedensten Ecken. Wie reagiere ich aber dann oder was schließe ich dann ab?
2: Entweder erhöhe ich dadurch so stark mein Basiswissen, dass ich in der Lage bin, zumindest eine kleine Entscheidung zu treffen. Aber besser wäre es natürlich, ich finde eine Institution, ich finde eine Firma, ich finde einen Menschen, der mich wirklich neutral und objektiv berät. Und das funktioniert nur, wenn ich dafür bezahle.
1: Und dann merkt man tatsächlich wahrscheinlich auch den Unterschied, wenn man vorher irgendwo anders war. Ach, guck mal, das ist ja zum ersten Mal, dass jemand anders mit mir spricht oder neutral ist. Und das kostet dann aber halt Geld. Ne?
2: Aber das Verrückte daran ist, diese Kosten sind im Normalfall immer geringer wie die Provisionen, die auf der anderen Seite stehen. Weil der Berater, der kostenfrei berät, der eine Rechnung stellt, darf keine Provisionen annehmen. Mhm. Und die Provisionen in den Produkten sind in der Regel immer höher wie die Beratungskosten.
1: Ach, guck mal da. Vielen Dank für die Tipps.
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1: Ich bin Uli Reitinger. Die Komplettsperre des Brennerpasses für den Transitverkehr ist seit 11 Uhr in Kraft. Die Sperre dauert auf österreichischer Seite bis 19 Uhr, auf italienischer Seite bis 20 Uhr. Sie gilt für die Brenner Autobahn und sämtliche Nebenstrecken. Anlass der Sperre ist eine Protestaktion auf der Brenner Autobahn. Dort wollen Bewohner der Region gegen die Verkehrsflut demonstrieren. Die Polizei ruft dazu auf, Tirol weiträumig zu umfahren. Wer mehr als 100.000 Euro im Jahr verdient, muss sich an der Unterbringung seiner Eltern im Pflegeheim finanziell beteiligen. Nach Ansicht des CDU-Politikers Albert Stegemann sollte diese Einkommensgrenze abgesenkt werden. Erwachsene Kinder sollen also entsprechend früher zahlen. Das fordert Stegemann, der Fraktionsvize der Union, in der Neuen Osnabrücker Zeitung.
2: Für einen Heimplatz müssen Senioren immer mehr aus eigener Tasche zahlen. Reichen Einkommen und Vermögen nicht aus, springt das Sozialamt ein. Kinder von Pflegebedürftigen müssen sich ab einem Jahresbruttoeinkommen von mehr als 100.000 Euro beteiligen. CDU-Politiker Stegemann spricht von Willkür und will auch Menschen, die weniger verdienen, zur Kasse bitten. Zuvor hatte er schon mit der Forderung für Wirbel gesorgt, Heimbewohner sollten gegebenenfalls erst ihr Haus oder ihre Wohnung verkaufen müssen, bevor die Gemeinschaft zahlt. Katrin Müller, Nachrichtenredaktion.
1: Auf der dänischen Insel Anholt wurde der Kadaver des Timmy genannten Buckelwals nun an Land gebracht. Ein Fahrzeug zog den Wal mit einem Seil aus dem flachen Wasser langsam auf den Strand. Am kommenden Donnerstag soll der Kadaver dann direkt am Strand untersucht werden.
3: Es war eine mühsame Aktion, denn die Arbeiter am Strand hatten vor allem ein Ziel, dass der Wal heile bleibt. Gar nicht so einfach bei einem so riesigen Tier mitten im Verwesungsprozess. Aber es gelang. Unter den Augen von so einigen Schaulustigen. Eine Absperrung soll verhindern, dass sie dem Wal zu nahe kommen. Nun liegt das streng riechende Tier in der Sonne am Strand. Und das Warten auf die Obduktion hat begonnen. Aus Skandinavien, Julia Weschenbach.
1: Glücklicher Ausgang eines tagelangen Dramas. Die restlichen vier in einer überfluteten Höhle in Laos eingeschlossenen Goldsucher sind wieder frei und in Sicherheit. Sie schafften es am Nachmittag alleine, sich aus dem Berg zu befreien. Zusammen mit einem bereits gestern Abend geretteten Mann waren die vier seit rund 10 Tagen in einer Kammer eingeschlossen.
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4: Und zwar an eurem Samstagnachmittag mit mir, Gode, Andreas Bocchius hier, ihr Lieben. Und damit ihr auch am Wochenende eure grauen Zellen etwas anstrengen könnt, gibt es etwas über die Landeshauptstadt zu hören, was ihr vielleicht noch nicht gewusst habt, in Form eines Antenne Mainz to Knows. Also, einfach dran geblieben, ihr Lieben.
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1: Springer auf F5.
2: Und dann Bauern auf E4.
1: Reiter auf C6. Läufer auf B5.
3: So muss sich das ungefähr mal angehört haben bei uns in der Rheingoldhalle. Ja, denn tatsächlich hatten wir 10 Jahre lang die Weltelite der Schachspieler bei uns in der Landeshauptstadt zu Gast. Von 2001 bis 2010 hat sich hier die Crème de la Crème zu den Chess Classics getroffen. Und dabei wurden unter anderem die Weltmeister im Schnellschach, aber auch die Weltmeister im Computerschach ermittelt, also Mensch gegen Maschine. Schirmherr des Ganzen war übrigens unser ehemaliger Oberbürgermeister Jens Beutel, der selbst leidenschaftlich gerne Schach in der Oberliga spielte und sogar 2-mal Rheinhessen-Meister und mehrfach Stadtmeister von Mainz war.
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1: Mit mir Katrin Brause-Zimmermann. Schauspielerin Sibel Kekeli hat überraschend geheiratet und teilt ihr privates Glück nun mit den Fans. Auf Instagram veröffentlichte die 45-Jährige wunderschöne Schnappschüsse von der Feier im Brautkleid. Auf den romantischen Schwarz-Weiß-Bildern ist sie mit einer Popcorn-Tüte im Kinosaal zu sehen. Den Mann an ihrer Seite hält die einstige Game of Thrones-Darstellerin allerdings strikt aus der Öffentlichkeit heraus. Berichten zufolge soll es sich bei dem Bräutigam um den deutschen Fotografen Andreas Dauerer handeln. Mit der humorvollen Bildszene "Verheiratet mit mir selbst" nahm die Braut das Versteckspiel in einem Hamburger Kino direkt auf die Schippe. Zahlreiche Promis wie Moderator Steven Gätjen und Claudia Roth hinterließen bereits herzliche Glückwünsche unter den Bildern. Große Sorge um den letzten überlebenden Bee Gees-Sänger Barry Gibb entpuppte sich glücklicherweise als geschmackloser Fake. Eine inzwischen gelöschte Facebook-Seite namens RIP Barry Gibb hatte den Tod des 79-jährigen Musikers verkündet. Da bekommt der Song Stayin' Alive nochmal eine ganz neue Bedeutung. Innerhalb kürzester Zeit sammelte die makabre Falschmeldung fast 1 Million Likes im Netz. Zahlreiche Fans weltweit fielen auf den Schwindel herein und bekundeten bereits tief bewegt ihre Trauer. Schließlich hat das familiäre Umfeld des Stayin' Alive-Sängers Entwarnung gegeben und die Öffentlichkeit beruhigt. Demnach erfreue sich das Pop-Idol bester Gesundheit und lebt glücklich abseits des Trudels. In der Vergangenheit wurden auch schon Stars wie Tom Hanks oder Bon Jovi Opfer solcher Internet-Falschmeldungen. Gemeinsam mit seinen verstorbenen Brüdern feierte Gibb mit den Songs wie How Deep Is Your Love oder Nights on Broadway Welterfolge.
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1: Und vor allem haben wir es Samstagnachmittag und ich hoffe, ihr verbringt einen wunderbar tollen Tag, egal wo ihr seid. Ich bin bei euch, solange ihr Empfang habt, aber ihr habt ja so viele Möglichkeiten, uns zu empfangen. Ob das jetzt irgendwie online ist, ja, über den Webstream, über das Handy oder über DAB Plus oder tatsächlich UKW. Also vollkommen egal, ich bin für euch da. Gute.
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1: Wochenende, Samstag, ihr Lieben. Und wer Lust auf einen unvergesslichen Abend voller Rhythmus, toller Atmosphäre und guter Laune hat, aufgepasst. Denn heute von 20 bis 22 Uhr verwandelt sich der Karmeliterplatz in Mainz in eine lebendige Open-Air-Tanzfläche unter freiem Himmel. Die Tanzschule Willi Sensor präsentiert nämlich unter der Anleitung von Jonas eine Auswahl an einfachen bis mittleren Choreografien zu mitreißender Mucke, die sofort für Partystimmung sorgen wirkt. Das Beste daran, das Event, das ist für alle Levels gedacht. Also egal, jeder ist herzlich willkommen mitzutanzen. Bei Regen wird die Party dann kurzerhand in die Räumlichkeiten der Tanzschule verlegt. Ist ganz einfach, Eintritt ist komplett frei, Voranmeldung auch nicht erforderlich. Also geht hin und sonst habt viel Spaß. Vielleicht habt ihr euch ja auch schon mal gefragt, wie Memes, GIFs oder virale Internetlogos als echtes Ölgemälde aussehen. Dann müsst ihr jetzt am Wochenende unbedingt im Institut Français mal vorbeischauen. Dort läuft nämlich die faszinierende Ausstellung Internet der Dinge von Avery Gia's Sophie Schramm. Heute ganz besonders, die Ausstellung hat im Rahmen der großen Nacht der Ideen sogar von 18 Uhr bis Mitternacht für euch geöffnet. Und ich erwarte auf euch dann eine Verschmelzung von altmeisterlicher Maltechnik und moderner Netzkultur zu einem absolut genialen Mix. Das Ganze regt nicht nur zum Schmunzeln an, sondern hinterfragt auch clever unsere eigene digitale Wahrnehmung und heutige politische Diskurse. Also schaut da gerne mal vorbei. Und eine Vorankündigung habe ich auch noch für euch, denn die römischen Denkmäler unserer Stadt an einem Tag alle kennenlernen. Dazu bietet sich morgen für euch die Möglichkeit, nämlich die Initiative Römisches Mainz e.V., die lädt an anlässlich des Themenjahres Römer in Rheinhessen zum großen Römertag ins Römische Theater ein. Es wird Führungen zu den wichtigsten römischen Denkmälern bei uns in Mainz geben und selbstverständlich auch durch das Römische Theater. Na klar, die Infos, die kann man zudem bei einem Glas Wein auch gut genießen, würde ich sagen. Der Römertag findet morgen von 11 bis 18 Uhr statt, also lernt unser Moguntiacum in seiner ganzen Vielfalt kennen. Egal für was ihr euch entscheidet, ich wünsche euch auf jeden Fall gute Unterhaltung und ein wunderbares Wochenende. Ganz viel Spaß!

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1: Ich bin Ursula Winkler. Die Komplettsperre des Brennerpasses für den Transitverkehr ist seit 11 Uhr in Kraft. Die Sperre dauert bis zum Abend an. Sie gilt für die Brennerautobahn und sämtliche Nebenstrecken. Der Anlass der Sperre ist eine Protestaktion auf der Brennerautobahn.
2: Die Folgen der Brennersperre für den Autoverkehr sind noch sehr überschaubar. In Tirol gibt es aktuell keinerlei Stau, weder vor dem Brenner noch an den Landesgrenzen, und auch die Ausweichstrecken sind frei. Für die Anwohner der Brennerstrecke scheinen die autofreien Stunden eine sehr entspannte Zeit. So herrscht in der Gemeinde Brenner auf der Passhöhe eine ungewohnte Ruhe. In den Cafés sitzen fast ausschließlich bestens gelaunte Radfahrer, die den Pass diesmal ohne jeden störenden Autoverkehr bewältigt haben. Aus Matrei am Brenner, Matthias Röder.
1: Am Flughafen München hat nach einer mutmaßlichen Drohnensichtung am Morgen der Flugverkehr für etwa eine Stunde stillgestanden. Starts und Landungen seien kurz nach 9 Uhr ausgesetzt worden. Zwei Piloten hatten laut Bundespolizei eine verdächtige Wahrnehmung gemacht. Bei der Überprüfung wurde aber nichts gefunden. Tagelang waren sie in einer überfluteten Höhle in Laos eingeschlossen. Nun sind alle Goldsucher wieder frei und in Sicherheit. Die restlichen 4, die noch eingeschlossen waren, konnten sich schließlich allein aus dem Berg befreien, sagten die Retter. Auch das benachbarte Thailand hatte beim Rettungseinsatz geholfen.
3: Wie die Männer das geschafft haben, ist noch unklar. Es grenzt an ein Wunder. Josh Richards sagte mir eben, das Wasser in der Höhle sei offenbar so weit gesunken, dass sie es herausgeschafft haben, ohne tauchen zu müssen. Denn damit hatten sie überhaupt keine Erfahrung. Aber auch die Tunnel sind so eng, dass man nur Zentimeter für Zentimeter vorankommt. Die Goldsucher waren vor mehr als 10 Tagen in der Höhle von Regen und Fluten überrascht worden und kamen auch wegen eines Erdrutsches nicht mehr heraus. Ein Mann war schon gestern Abend gerettet worden. Aus Bangkok, Carola Frenzen.
1: Auf der dänischen Insel Anholt ist der Kadaver des Buckelwals Timmy an Land gebracht worden. Ein Fahrzeug zog das Tier mit einem Seil aus dem flachen Wasser langsam auf den Strand. Im Sand hinterließ der aufgeblähte Kadaver eine riesige Furche. Die dänische Umweltbehörde rief Einheimische und Badegäste dazu auf, sich dem Wal nicht zu nähern. Kommende Woche soll er dann direkt am Strand untersucht werden.
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4: An eurem Samstag, ihr Lieben. Ich hoffe, ihr habt ein wunderschönes Wochenende und macht was Schönes draus. Wir haben alles für euch bereitgelegt. Unser Supermix, die Greatest Hits und das Beste von heute. In diesem Sinne, macht euch ein schönes Wochenende. Ich bin für euch da.
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1: Meine liebe Kim, da sind wir wieder in unserem wunderbaren Immocheck. Und heute wollen wir mal über die Möglichkeit sprechen, wenn man eine eigene Immobilie hat, möchte drin wohnen bleiben, die aber verkaufen. Das gibt's tatsächlich. Welche Möglichkeiten habe ich denn da, dass ich dann auch nicht direkt rausgekickt werde und es heißt ja Eigengebrauch?
2: Genau, also es gibt zwei Möglichkeiten und zwar ist das einmal das lebenslange Wohnrecht und das sogenannte Nießbrauchrecht.
1: Wie unterscheidet sich das und wo muss ich das dann eintragen lassen, dass das auch Gültigkeit hat?
2: Also das lebenslange Wohnrecht, das ermöglicht einer Person, wie du es gerade gesagt hast, dass man eine Immobilie verkaufen oder auch verschenken kann. Das wird häufig genutzt von Eltern, die ihren Kindern die Immobilie dem Ableben übertragen möchten. Und das lebenslange Wohnrecht wird im Grundbuch verankert und ist auch persönlich gebunden. Das heißt, es kann nicht auf Dritte übertragen werden. Und das bedeutet, dass der Wohnrechtsnehmer, also in dem Fall dann meistens die Eltern, im Haus wohnen bleiben können, dafür auch nichts bezahlen müssen und die Kinder aber schon Eigentümer der Immobilie sind.
1: Ah, macht ja Sinn, das schon so früh wie möglich dann einfach zu klären. Und wie unterscheidet sich das jetzt vom Nießbrauch?
2: Genau, der Nießbrauch ist ein bisschen weitergehend. Das heißt, bei dem Nießbrauch kann man eine Immobilie auch vermieten als Nießbrauchnehmer. Was natürlich ganz interessant ist, wenn man beispielsweise älter wird und in der Immobilie nicht mehr leben kann, aus Altersgründen oder weil man irgendwie umzieht, dann kann man die Immobilie vermieten und kann diese Mieteinnahmen auch selbst nutzen als Nießbrauchnehmer. Und beim Nießbrauch kann man auch beispielsweise Rechte bzw. hat die Pflicht, dass man sich auch um das Eigentum kümmert. Das heißt, man muss Renovierungen, Sanierungen selbst zahlen. Das muss meistens nicht der Eigentümer machen, sondern auch der Nießbrauchnehmer. Und das Ganze wird auch im Grundbuch eingetragen als Recht.
1: Also da steht es dann festgelegt, da kann nichts mehr gemacht werden, das
2: Richtig,
1: ist ganz gut.
2: Ganz genau.
1: Aber welche Anwendungsfälle gibt es denn dann für den Nießbrauch oder was ist denn da ein Vorteil?
2: Ja, letztendlich, dass man tatsächlich die Immobilie weiter nutzen kann und dass man es aber trotzdem vorher auf die Kinder übertragen kann, wo wir wieder bei steuerfreien Beträgen sind.
1: Genau.
2: Ne? Ja, weil wenn zum Beispiel Eltern irgendwie mehrere Immobilien haben, können sie innerhalb von 10 Jahren ihren leiblichen Kindern ja bis zu 400.000 Euro schenken und das wird hier halt häufig dann angewendet, dass man einfach steuerlich da auf der sicheren Seite ist, wenn es irgendwann so ist, dass man das Ganze erbt.
1: Das ergibt auf jeden Fall Sinn, sich so früh wie möglich da schon ums Erbe zu kümmern und so wenig wie möglich Steuern zu zahlen.
2: Ganz genau.
1: Deshalb Nießbrauchrecht und Wohnrecht. Vielen Dank fürs Aufklären, liebe Kim.
2: Sehr gerne.
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1: Ihr Lieben, stellt euch Folgendes vor. Ihr habt jahrelang gespart, um eurer Verlobten eine Traumhochzeit in Italien und unvergessliche Flitterwochen zu ermöglichen. Und dann, ja, dann lässt sie euch vorm Traualtar sitzen.
2: Buonasera, Signore.
3: Hey, es gibt leider eine kleine Änderung wegen meiner Reservierung.
2: Ist denn etwas nicht in Ordnung?
3: Wir wissen doch beide, dass es heute nicht so gut gelaufen ist. Was ist hier los?
4: Sie war gerade noch hier und dann war sie weg.
5: An ihrer Stelle würde ich das gesamte Paket allein genießen.
3: Allein auf Hochzeitsreise?
5: Hochzeitsreise, Urlaub, nennen Sie es, wie Sie wollen.
1: Ja, mit gebrochenem Herzen bleibt Matt, übrigens gespielt von Kevin James. Also einfach alleine in Italien. Allerdings bleibt er das nicht lange, als er Jules und Niall kennenlernt, die ihm wieder zurück in die Spur helfen wollen.
6: Ist der Stuhl besetzt?
3: Verzeihung, kennen wir.
6: Haben Sie das Honeymoon-Paket gebucht?
3: Ja.
6: Gehören dazu nicht zwei?
3: Das ist was Persönliches.
6: Oh, sie ist nicht aufgetaucht. Hey, Scusi, Big Tuna. Den braucht er jetzt. Er wurde am Radar stehen gelassen.
3: Nein, das habe ich doch gar nicht gesagt.
7: Ich bin Claudia. Ich stehe auf deine Haare.
8: Ich denke nicht, dass ihm das hilft. Er muss jetzt teilen.
6: Oh, du bist also einer von denen.
8: Was soll das bitte bedeuten?
1: Doch plötzlich trifft er auf die quirlige Italienerin Gia, gespielt von Nicole Grimaldo. Und gemeinsam entdecken sie, wie das Leben und die Liebe unerwartete Wendungen nehmen können. Und das Glück oft dann entsteht, wenn man es gar nicht sucht.
8: Ich glaube, das war Matthew. Wer saß denn hinten drauf?
6: Die Kaffee-Lady.
8: Los, Matty, los!
9: Wie ist Ihr Name?
3: Matt, und Sie sind Kaffee del Sole.
9: Nein, Gia, del Sole.
3: Nein, ich weiß. Ich habe nur versucht, witzig zu sein.
9: Okay, versuchen Sie es weiter.
1: Es ist eine wunderbar romantische Komödie, bei der Kevin James sogar am Drehbuch mitgeschrieben hat. Also schaut ihn euch auf jeden Fall auf der großen Leinwand an. In diesem Sinne, ab ins Kino mit euch.
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1: Gute, ihr Lieben, Andreas Bocius hier. Und ich finde, wir sollten jetzt mal anfangen, so an einem Samstagnachmittag ein bisschen zu genießen. Vielleicht ist ja auch genau das Richtige für euch, und zwar unseren Wein der Woche. Den gibt's jetzt für euch auf die Ohren. Also hört mal, vielleicht ist das auch was, wo ihr jetzt am Wochenende oder für heute Abend vielleicht sagt, oh, der passt genau gut zum Essen, den muss ich mir irgendwo noch besorgen.
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1: Bei uns im Antenne Mainz Studio ist unser Weinexperte Herbert Egner. Schön, dass du da bist. Hallo Herbert.
2: Hallo Katrin.
1: Dieses Mal warst du in Hechtsheim gewesen und zwar beim Weingut Zehnerhof. Der Name Zehnerhof, der hat eine wirklich spannende Geschichte und die hat auch noch mit der Zahl 10 zu tun.
2: Der Zehnerhof war früher die Zehntscheuer. Da haben die Landwirte ihren Zehnten abgegeben und zwar in Naturalien, also Getreide, Gemüse, Obst. Da wurde der Zehnte gelagert für die Obrigkeit.
1: Und 1832 ist der Zehnerhof dann auch in Besitz der Familie Lemp gekommen und bewirtschaftet wird er heute von Martina Lemp-Geist.
2: Martina hat mit viel Engagement das Weingut von ihrem Vater Walter übernommen und hat inzwischen von 4 auf 5 Hektar aufgestockt, ist also weiter in der Entwicklung und probiert auch verschiedene neue Rebsorten aus und ist damit sehr erfolgreich.
1: Heute hast du ein Sauvignon Blanc für uns dabei und es ist ein sogenannter Jungfernwein.
2: Der Sauvignon Blanc wurde vor 3 Jahren neu gepflanzt und die ersten 2 Jahre, da geht es darum, den Stamm zu entwickeln, dass das Holz, also die eigentliche Rebe, kräftiger wird, stark wird, so stark, dass es auch Trauben tragen kann und daher wird erst im 3. Jahr die erste Ernte eingefahren. Das ist noch eine sehr kleine, bescheidene Ernte. Mhm. Und die erste Ernte nennt man Jungfernwein.
1: Anders als beim Sauvignon Blanc üblich, hat Martina voll reife Trauben geerntet und damit hat sie quasi einen ganz anderen Wein kreiert.
2: Es ist nach wie vor ein Sauvignon Blanc, aber ein ganz anderer Charakter. Die vollreifen Trauben liefern mehr Frucht, mehr Fülle, mehr Geschmeidigkeit, mehr Cremigkeit und haben etwas weniger Säure. Dieser trockene Sauvignon Blanc, der hat einige Überraschungen parat.
1: Und das passt auch sehr gut zu ihrer Philosophie.
2: Martina möchte unkomplizierte Weine, die Trinkfreude bereiten, die schmackhaft sind, die Lust machen auf den zweiten Schluck.
1: Im Glas sieht man auch direkt diese kräftige goldgelbe Farbe, die eben auch durch die vollreifen Trauben entsteht.
2: Ja, also je länger die Trauben hängen, umso mehr Farbstoffe lagern sich in der Beerenhaut ein und die werden dann im Laufe der Gärung dann auch an den Most abgegeben. Mhm. Und die Beere hat dann auch Zeit, Aromen auszubilden, die man sonst nicht so häufig schmeckt beim Sauvignon Blanc. Schon der erste Schluck streichelt so am Gaumen entlang, sehr vollmundig, langer Nachklang, gelbfrüchtige Aromen, so Pfirsich, Aprikose, Mirabelle, weich, samtig, elegant, das ist so der Charakter, wie man ihn sensorisch beschreiben kann.
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1: Ich bin Ursula Winkler. Mehrere tausend Menschen haben sich am Brennerpass in Österreich zu einer Demonstration gegen die hohe Verkehrsbelastung an der wichtigen Transitstrecke versammelt. Wegen des Protests ist die Brennerroute bis zum Abend für Transitfahrten gesperrt. Viele Demonstranten reisten mit Zügen und Fahrrädern an. Fast 11 Millionen Autos und rund 2,5 Millionen Lastwagen haben 2025 laut Autobahnbetreiber Asfinag die mautpflichtige Autobahn benutzt. Damit ist die Strecke die verkehrsreichste Nord-Süd-Verbindung der Alpen. CSU-Vize Weber hat Bundeskanzler Merz wegen der Spekulationen um einen Kanzlerwechsel den Rücken gestärkt. Auf europäischer Ebene habe Merz eine starke Stellung, sagte er der Funke Mediengruppe. Merz Führungskraft sei jetzt wichtig.
2: Auch wegen der vielen internationalen Krisen ruft Weber, der auch Partei- und Fraktionschef der Europäischen Volkspartei ist, zum Zusammenhalt auf. Er ist auch überzeugt, dass die schwarz-rote Koalition trotz der Streitereien 4 Jahre durchhält, mit Merz als Kanzler. Dass es manchmal knirsche, gehöre zur Politik dazu, sagt er. Angesichts der schwierigen Lage und schlechter Umfragewerte gab es Gerüchte über Gedankenspiele in der Union, Merz als Kanzler zum Beispiel gegen NRW-Regierungschef Wüst auszutauschen. Der hat die Spekulationen aber inzwischen als Quatsch zurückgewiesen. Katrin Müller, Nachrichtenredaktion.
1: Auf der dänischen Insel Anholt wurde der Kadaver des Buckelwals Timmy an Land gebracht. In einem Livestream war zu sehen, wie ihn ein Fahrzeug mit einem Seil aus dem flachen Wasser auf den Strand zog. Dort soll das Tier kommende Woche untersucht werden.
3: Es war eine mühsame Aktion, denn die Arbeiter am Strand hatten vor allem ein Ziel, dass der Wal heile bleibt. Gar nicht so einfach bei einem so riesigen Tier mitten im Verwesungsprozess. Aber es gelang, unter den Augen von so einigen Schaulustigen. Eine Absperrung soll verhindern, dass sie dem Wal zu nahe kommen. Nun liegt das streng riechende Tier in der Sonne am Strand und das Warten auf die Obduktion hat begonnen. Aus Skandinavien, Julia Weschenbach.
1: Am Flughafen München hat nach einer mutmaßlichen Drohnensichtung am Morgen der Flugverkehr für etwa eine Stunde stillgestanden. Starts und Landungen seien kurz nach 9 Uhr ausgesetzt worden. Zwei Piloten hatten laut Bundespolizei eine verdächtige Wahrnehmung gemacht, aber bei der Überprüfung wurde später nichts gefunden.
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4: Und hier ist vor allem euer Samstagnachmittag. Einen wunderschönen wünsche ich euch um kurz nach 4. Für euch gibt's natürlich unseren Supermix auf die Ohren, die Greatest Hits und das Beste von heute. In diesem Sinne dranbleiben und einen schönen Samstagnachmittag euch.
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1: Und jetzt schauen wir mal zurück ins Jahr 2012.

0: Denn da veröffentlichte Rihanna mit Diamonds einen Song, der nicht von Oberflächlichkeiten handelt, sondern vom inneren Strahlen. Geschrieben wurde er von Sia. Sie ist nämlich nicht nur selbst eine erfolgreiche Sängerin, sondern vor allem eine der gefragtesten Songschreiberinnen der Popwelt. Diamonds soll sie angeblich in nur 14 Minuten geschrieben haben, lediglich auf ein Blatt Papier gekritzelt, fast wie ein spontaner Gedankenschwall. Und es ist auch ihre Handschrift, die man in jeder Zeile hört. Rihanna wiederum bringt gesanglich diese Stärke auf ihre ganz eigene Weise rüber. Kontrolliert, aber emotional. Diamonds wurde zum weltweiten Hit und landete auch bei uns in Deutschland auf Platz 1. Für Rihanna ein Wendepunkt. Weg vom Image des Partygirls hin zu einer Künstlerin mit Tiefe. Shine bright like a diamond. Das ist heute viel mehr als nur eine Zeile. Es ist eine Lebensphilosophie.
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1: Zu Gast bei mir im Studio ist Ernst Rudolf. Gude.
2: Einen schönen guten Tag.
1: Schön, dass du hier bist. Wir machen mal wieder ein Fallbeispiel. Beispiel aus der Praxis ist immer gut. Was passiert denn, pass auf, jetzt klingt jetzt vielleicht komisch, was passiert denn, wenn ich mich 10 Jahre einfach nicht um mein Geld kümmere? Ich kriege mein Gehalt, lasse ich auf dem Girokonto, sammelt sich an, passiert doch nichts. Kann ich auch nichts falsch machen, oder?
2: Ja, ich mache nichts, ich schließe nichts ab. Aber auch das ist eine Entscheidung, die Auswirkungen hat auf mich persönlich, auf meine finanzielle Situation und natürlich auch Auswirkungen hat auf die Gesellschaft oder auf die Bank, wo das Geld liegt. Weil was passiert denn da? Das heißt, wenn ich das Geld hier irgendwo liegen habe, auf einer Bank, dann kann aber die Bank mit diesem Geld arbeiten.
1: Genau, aber ich nicht.
2: Aber ich nicht.
1: Genau.
2: Das heißt,
1: je nach Girokonto zahlst du dann halt auch noch Gebühren, dann wird das Geld ja auch noch weniger.
2: Also für die Bank ist das eine tolle Geschichte, super, wenn das Geld am Girokonto liegt oder auf dem Tagesgeld. Das ist das Beste, was passieren kann. Das heißt, weil man selber im Endeffekt dann die Möglichkeit hat, mit diesen Geldern was zu machen. Und ihr könnt mir glauben, da kann man viel machen als Institut.
1: Aber was passiert denn wirklich, was passiert denn in 10 Jahren? Also was verliere ich denn da an Geld?
2: Ja, aber ich verliere auf jeden Fall Geld, weil letztendlich ich habe einen Kaufkraftverlust. Das heißt, das ist die Inflation. Das Brötchen, das heute, was weiß ich, 70 Cent kostet, kostet halt in 10 Jahren 1,20. Und mein Geld ist aber nicht mehr geworden. Aber weil ich das so entschieden habe. Meine Entscheidung war, ich muss heute mit diesem Geld, was also nicht mehr geworden ist, für mein Brötchen 30, 40 oder 50% mehr bezahlen. Ja, ich hätte mein Geld arbeiten lassen können und hätte jetzt dann 50, 80 oder 100% mehr auf dem Konto.
1: Genau.
2: So, das habe ich aber nicht getan. Und deshalb ist eine Nichtentscheidung auch eine Entscheidung.
1: Entscheidung, ob die dann richtig oder falsch ist, das müsst ihr selbst entscheiden. Aber ihr hört, glaube ich, dass es da in eine andere Richtung geht. Umso wichtiger ist es natürlich dann auch einfach zu sagen, was mache ich denn jetzt oder wie kümmere ich mich um mein Geld? Was mache ich denn am besten? Ich lasse mich am besten beraten. Ne?
2: Also ja, entweder kümmere ich mich selber darum, dass ich im Endeffekt ein gewisses Basiswissen bekomme im Finanzbereich. Das heißt, mittlerweile helfen mir auch gewisse Tools. Ich kann ChatGPT fragen oder ich google mal ein bisschen rum oder lasse mich mal selber von 2, 3 Banken beraten, von Versicherungsgesellschaften, aber ohne, dass ich etwas abschließe, um überhaupt mal einen Einblick zu bekommen, was wird denn angeboten, was wird mir erzählt. Und wenn ich 3, 4 Beratungen hinter mir habe, dann wird jedem klar, dass in der Regel mein Gegenüber immer was an mir verdienen will. Weil ich bin immer noch der gleiche Mensch, ich habe immer noch das gleiche Geld, was ich anlegen will und jeder erzählt mir was anderes.
1: Ja, genau.
2: So, und dann erkenne ich zum ersten Mal, dass dieser Finanzbereich ein Verkäufermarkt ist. Das heißt, ich kann nicht erwarten, dass ich eine neutrale, objektive Aufklärung bekomme, wenn Produktangebote auf der anderen Seite stehen.
1: Also so breit wie möglich sich beraten lassen von verschiedensten Ecken. Wie reagiere ich aber dann oder was schließe ich dann ab?
2: Entweder erhöhe ich dadurch so stark mein Basiswissen, dass ich in der Lage bin, zumindest eine kleine Entscheidung zu treffen. Aber besser wäre es natürlich, ich finde eine Institution, ich finde eine Firma, ich finde einen Menschen, der mich wirklich neutral und objektiv berät. Und das funktioniert nur, wenn ich dafür bezahle.
1: Und dann merkt man tatsächlich wahrscheinlich auch den Unterschied, wenn man vorher irgendwo anders war. Ach, guck mal, das ist ja zum ersten Mal, dass jemand anders mit mir spricht oder neutral ist. Und das kostet dann aber halt Geld. Ne?
2: Aber das Verrückte daran ist, diese Kosten sind im Normalfall immer geringer wie die Provisionen, die auf der anderen Seite stehen. Weil der Berater, der kostenfrei berät, der eine Rechnung stellt, darf keine Provisionen annehmen. Und die Provisionen in den Produkten sind in der Regel immer höher wie die Beratungskosten.
1: Ach, guck mal da. Vielen Dank für die Tipps.
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1: Ihr Lieben, heute Nachmittag, am Samstag, habe ich natürlich wieder was Schönes für euch aus der Landeshauptstadt. Wenn, ich meine, man kennt sich ja aus in seinem Städtchen. Denkt man, bis man auf einmal Sachen erfährt, wo man sagt, ach was, das habe ich gar nicht gewusst. Genau sowas gibt's jetzt für euch auf die Ohren in Form eines Antenne Mainz to Knows von mir. Also dranbleiben.
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1: Bei uns auf dem schönen Laschebasch wurden tatsächlich mal Atomsprengköpfe gelagert, und zwar im Oberolmer Wald. Das Ganze zur Zeit des Kalten Krieges auf einer Fläche von gerade mal 2 Quadratkilometern. In der Nike Hercules Launching Area der A-Battery 5th Missile Battalion 1st US Artillery Group, ja, da befanden sich nachweislich die Atomsprengköpfe für das Flugabwehrsystem. Und dabei handelte es sich um 2 unterschiedliche Gefechtskopftypen. Die kleineren mit der Bezeichnung BXS hatten eine Sprengkraft von 2 Kilotonnen. Die größeren BXL besaßen ursprünglich 40 Kilotonnen Sprengkraft, wurden aber in den 70er Jahren gegen Sprengköpfe zu 20 Kilotonnen ausgetauscht. Ja, nee, ist klar. Was ein Glück, sollen sie zum Ende des Kalten Krieges aber auch wieder von hier verschwunden sein. Moment mal, sollen?
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1: Ich bin Ursula Winkler. Ausgerechnet während der Sperre des Brennerpasses kommt es nach einem Feuerwehreinsatz auf der Brenner Bahnlinie zu Verspätungen. Es sei nördlich von Verona zu einem Brand an der Bahnstrecke gekommen, hieß es.
2: Unbekannte hätten absichtlich Feuer gelegt, sagt die Polizei hier. Was genau dahinter steckt, ist noch unklar, doch Reisende Richtung Norden sind gefrustet. Manche sitzen fest, andere kommen verspätet an. Dabei dachten viele vermutlich, heute sind wir mit der Bahn auf der sicheren Seite, weil der Brennerpass ja dicht ist. Statt der üblichen Blechlawinen dort demonstrieren nun Anwohner. Doch das befürchtete Verkehrschaos, das gibt's bisher nicht. Claudia Wächter, Italien.
1: Beim FDP-Bundesparteitag in Berlin kommt es bei der Wahl für den Posten des Parteivorsitzenden überraschend zu einer Kampfkandidatur. Gegen den bisher einzigen Bewerber Wolfgang Kubicki tritt die Europa- und Verteidigungspolitikerin Marie-Agnes Strack-Zimmermann an. Sie wurde auf dem Parteitag von 33 Delegierten vorgeschlagen. Zu viel Zeit vor dem Tablet oder dem Smartphone kann sich negativ auf die Entwicklung von Kindern auswirken. Darauf weisen Experten immer wieder hin. Bundesfamilienministerin Prien bringt nun neue gesetzliche Regelungen bei der Begrenzung der Bildschirmzeit von kleinen Kindern für Eltern ins Spiel. Sie äußerte sich dazu in der Welt am Sonntag.
3: Bunte Figuren, lustige Sounds, kleine Kinder lieben das, sind mit den hektischen Bildern aber schnell überfordert. Nach Meinung von Familienministerin Prien sollten unter Dreijährige überhaupt keinen Kontakt zu digitalen Endgeräten haben. Das müsste eigentlich gesellschaftlicher Standard sein, sagt sie. Der Staat sollte zwar nicht in Kinderzimmer hineinregieren, die Ministerin will aber über eine gesetzliche Regelung zur Begrenzung der Bildschirmzeit nachdenken. Auch andere Pflichten von Eltern seien per Gesetz geregelt, etwa die gewaltfreie Erziehung, so Prien. Katrin Müller, Nachrichtenredaktion.
1: Zum Fußball. Am Abend ist das Champions League-Finale in Budapest zwischen Paris Saint-Germain und dem FC Arsenal. In der Nacht kam es bereits zu Fanschlägereien, über den Tag blieb es dann aber ruhig. Die Polizei sichert das Endspiel mit rund 4000 Einsatzkräften ab. Auch in Frankreich sind 22.000 Polizisten im Einsatz. Verhindert werden sollen Ausschreitungen wie beim Pariser Champions League-Sieg im vergangenen Jahr. Damals gab es 2 Tote, knapp 200 Verletzte und über 500 Festnahmen.
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4: An eurem Samstagnachmittag, ja fast schon Abend, aber Abend ist für mich erst ab 18 Uhr. Und wenn ihr jetzt zu Hause sitzt und sagt, och, wir sind eigentlich gerade dabei, uns zu überlegen, ein Haustier anzulegen, einen kleinen Vierbeiner vielleicht, der euer Leben zu Hause, eure Familie vergrößert, euer Leben bereichert, dann ist vielleicht das Tier der Woche, was ihr gleich vom Tierheim hier in Mainz vorgestellt bekommt, genau der oder das oder die Richtige für euch. Deswegen einfach dranbleiben.
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1: Heute möchte ich euch ein ganz besonderes Katzenduo vorstellen, nämlich Peter und Denise. Die beiden sind im April 2025 geboren, also sind sie jetzt ein Jahr alt, kastriert und möchten unbedingt gemeinsam in ein neues Zuhause ziehen. Peter und Denise sind zwei sehr freundliche Katzen, die sich gern streicheln lassen und die Nähe zu Menschen genießen. Allerdings brauchen sie anfangs ein wenig Zeit, um Vertrauen zu fassen. Wenn man zu schnell auf sie zugeht oder etwas von ihnen möchte, reagieren sie manchmal noch etwas vorsichtig oder schreckhaft. Mit Ruhe, Geduld und Verständnis zeigen die beiden aber schnell ihre liebevolle und verschmuste Seite. Hat man ihr Vertrauen einmal gewonnen, bekommt man zwei ganz tolle und anhängliche Katzen an die Seite. Neben ihrer sensiblen Art bringen Peter und Denise aber auch jede Menge Energie mit. Sie sind unglaublich verspielt, sehr aktiv und brauchen viel Bewegung und Beschäftigung. Deshalb suchen die beiden ein Zuhause mit Freigang in ländlicher Umgebung, wo sie sich richtig austoben können und gleichzeitig die Möglichkeit haben, in ihrem eigenen Tempo anzukommen. Wenn ihr euch vorstellen könnt, Peter und Denise gemeinsam ein Zuhause zu schenken, dann meldet euch gerne bei uns oder einfach im Tierheim Mainz. Fotos der beiden findet ihr natürlich auch bei uns auf Instagram.
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1: Gute, Andreas Bocchius hier, vor allem auch an eurem Spätnachmittag. Bevor es dann ab 18 Uhr zum Abend schellt, bin ich noch für euch da mit unserem Supermix, den Greatest Hits und dem Besten von heute. Dranbleiben.
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1: Wochenende, Samstag, ihr Lieben. Und wer Lust auf einen unvergesslichen Abend voller Rhythmus, toller Atmosphäre und guter Laune hat, aufgepasst. Denn heute von 20 bis 22 Uhr verwandelt sich der Karmeliterplatz in Mainz in eine lebendige Open-Air-Tanzfläche unter freiem Himmel. Die Tanzschule Willi Sensor präsentiert nämlich unter der Anleitung von Jonas eine Auswahl an einfachen bis mittleren Choreografien zu mitreißender Mucke, die sofort für Partystimmung sorgen wirkt. Das Beste daran, das Event, das ist für alle Levels gedacht. Also egal, jeder ist herzlich willkommen mitzutanzen. Bei Regen wird die Party dann kurzerhand in die Räumlichkeiten der Tanzschule verlegt. Ist ganz einfach, Eintritt ist komplett frei, Voranmeldung auch nicht erforderlich, also geht hin und sonst habt viel Spaß. Vielleicht habt ihr euch ja auch schon mal gefragt, wie Memes, GIFs oder virale Internetlogos als echtes Ölgemälde aussehen. Dann müsst ihr jetzt am Wochenende unbedingt im Institut Français mal vorbeischauen. Dort läuft nämlich die faszinierende Ausstellung Internet der Dinge von Avery Gia's Sophie Schramm. Heute ganz besonders, die Ausstellung hat im Rahmen der großen Nacht der Ideen sogar von 18 Uhr bis Mitternacht für euch geöffnet. Und ich erwarte auf euch dann eine Verschmelzung von altmeisterlicher Maltechnik und moderner Netzkultur zu einem absolut genialen Mix. Das Ganze regt nicht nur zum Schmunzeln an, sondern hinterfragt auch clever unsere eigene digitale Wahrnehmung und heutige politische Diskurse. Also schaut da gerne mal vorbei. Und eine Vorankündigung habe ich auch noch für euch, denn die römischen Denkmäler unserer Stadt an einem Tag alle kennenlernen. Dazu bietet sich morgen für euch die Möglichkeit, nämlich die Initiative Römisches Mainz e.V., die lädt an anlässlich des Themenjahres Römer in Rheinhessen zum großen Römertag ins Römische Theater ein. Es wird Führungen zu den wichtigsten römischen Denkmälern bei uns in Mainz geben und selbstverständlich auch durch das Römische Theater. Na klar, die Infos, die kann man zudem bei einem Glas Wein auch gut genießen, sagen. Der Römertag findet morgen von 11 bis 18 Uhr statt, also lernt unser Mogontiacum in seiner ganzen Vielfalt kennen. Egal für was ihr euch entscheidet, ich wünsche euch auf jeden Fall gute Unterhaltung und ein wunderbares Wochenende. Ganz viel Spaß!

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Ihr Lieben, kurz vor 6 haben wir es immer drin im Einstein an eurem Samstag. Also genießt ihn, genießt das Wochenende in vollen Zügen. Hier geht's musikalisch weiter mit den 90ern. Verdammt, ich lieb sie, die 90er-Show von und mit Heiko Gille. Bis um 8 Uhr kriegt ihr 90er-Hits um die Ohren gehauen. Es ist einfach herrlich, weil man ja zu jedem Lied auch irgendwie eine Erinnerung vielleicht hat oder an eine Party denken muss oder an eine bestimmte Person, bei der ihr euch vielleicht mal wieder melden könnt oder so von früher. Man weiß es ja nicht. Das könnt ihr mit euch selber ausmachen. Ich mach mich ab. Wir hören uns am Montag wieder. Alle hopp, macht's gut. Bis Montag. Hey, oder moi in der Meva Arena hier zum Testspiel unserer deutschen Nationalelf, bevor es zur WM in die USA, Kanada und Mexiko geht. Da haben wir ja Spiele, wenn wir mal gehen. Finnland moi 2045, gell? Vielleicht sieht man sich da. Macht's gut. Alla. Tschüss.

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1: Ich bin Ursula Winkler. Wolfgang Kubicki ist neuer Bundesvorsitzender der FDP. Er setzte sich beim Parteitag in Berlin in einer Kampfabstimmung gegen die Europapolitikerin Strack-Zimmermann durch, die überraschend gegen ihn kandidierte. Kubicki soll nun schaffen, was seinem Vorgänger Dürr seit seiner Wahl vor einem Jahr nicht gelang, die FDP aus der zunehmenden Bedeutungslosigkeit herauszuführen. Der Brennerpass ist wie angekündigt dicht. Am Vormittag wurde er für den Transitverkehr bis zum Abend gesperrt. Die Sperre gilt für die Brenner Autobahn und sämtliche Nebenstrecken. Anders ist eine Protestaktion auf der Autobahn.
2: Im Vorfeld war ziemlich unklar, wie viele Menschen sich dem Protest gegen die Verkehrsflut anschließen würden. Es wurden Tausende. So geriet die Demonstration zu einem durchaus wuchtigen Signal, den Alpentransit neu zu regeln. Das befürchtete Verkehrschaos indes blieb komplett aus. Im Gegenteil waren viel weniger Autos in Richtung Brenner unterwegs als sonst. Für die vom Verkehrslärm geplagten Menschen am Brenner war die Sperre jedenfalls ein besonderes Erlebnis. Sie genossen einen Tag der Ruhe. Aus Matrei am Brenner, Matthias Röder.
1: US-Präsident Trump erfreut sich laut der jährlichen Leibarztuntersuchung einer exzellenten Gesundheit. Er zeige starke Funktionen von Lunge und Herz im neurologischen Bereich und beim körperlichen Allgemeinzustand, heißt es in einer Mitteilung des Weißen Hauses. Sein Herz-Kreislauf-System entspreche dem eines rund 14 Jahre jüngeren Menschen. Trump wird in 2 Wochen 80 Jahre alt. Zum Fußball. Der FC Arsenal mit dem deutschen Nationalspieler Kai Havertz ist nur noch einen Schritt vom größten Erfolg der Vereinsgeschichte entfernt. Im Champions-League-Finale treffen die Londoner in Budapest auf Titelverteidiger Paris Saint-Germain.
3: Im wichtigsten Spiel des Jahres auf Vereinsebene fordert der englische Meister den französischen Meister. Das hört sich eigentlich nach Augenhöhe an, aber Paris Saint-Germain mit seinem Ausnahmefußballer Ousmane Dembélé geht hier schon als Favorit ins Endspiel von Budapest. Wie PSG in diesem epischen Halbfinale die Bayern rausgeworfen hat, das sollte Arsenal eine Warnung sein. Die deutsche Nationalmannschaft guckt heute Abend zusammen in Herzogenaurach und drückt Kai Havertz die Daumen. Die Spieler hoffen, dass Havertz am Dienstag als frisch gebackener Champions-League-Sieger in Chicago zur Mannschaft stößt und positive Energie mitbringt. Uli Reitinger, Sportredaktion.
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5: Heute wird's ganz groß. Ich begrüße euch zu einer Show, die keine Schublade kennt. Heute gibt's die 90er in all ihren Facetten hier zu hören. Mal laut, mal leise und immer echt. Und wer das Jahrzehnt erlebt hat, der weiß, kein Song klang wie der andere. Aber alle klangen definitiv nach den 90ern. Jetzt geht's los, ihr Lieben.
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1: Schön, dass wir gemeinsam die 90er feiern hier auf Antenne Mainz. Wer sind eigentlich so die klassischen Boygroups der 90er? Ja, da denken einige bestimmt als erstes an New Kids on the Block. Das ist ein nachvollziehbarer Gedanke. Sie waren ja auch die ersten. Wesentlich erfolgreicher in den frühen 90ern waren dann aber doch diese fünf Jungs hier. Gegründet in Manchester, Great Britain. Ich spreche von Take That.

Robbie Williams, Mark Owen, Gary Barlow, Jason Orange und Howard Donald zählen bis heute zu den bedeutendsten Britpop-Künstlern aller Zeiten. Eine Gruppe, die nicht einfach nur wild zusammengewürfelt wurde, weil sie gut aussahen. Ja, das sahen sie ja auch. Aber nein, jeder der Jungs hatte so richtig was auf dem Kasten. Take That hatten in den 90ern zahlreiche Nummer-1-Hits, wurden mit Preisen und Auszeichnungen überhäuft, bis es zum großen Knall kam. Im Jahre 1996, nämlich am 13. Februar, auf einmal verließ Robbie Williams an seinem Geburtstag von jetzt auf gleich die Band. Für Millionen von Fans brach eine Welt zusammen. Einige drohten sogar mit Suizid, weil sie nicht mehr weiter wussten. Es wurden extra zusätzliche Seelsorgetelefone eingerichtet. Also wirklich sehr dramatisch das Ganze. Deshalb sprechen wir doch lieber über was Schönes. Nämlich über diesen Hit, den sie im Jahre 1994 als Single-Auskopplung aus ihrem gleichnamigen Nummer-1-Album veröffentlichten. Everything Changes. Ein Song, der auch mir besonders im Gedächtnis geblieben ist. Es geht um ein Paar, das in einer Fernbeziehung lebt. Dennoch sagt er ihr, dass sie für ihn die Einzige ist und ihre Beziehung das trotz aller Veränderungen durchhält. Ein wunderschöner Song, der auch von keinem Geringeren gesungen wird als Robbie Williams himself. Hört mal genau hin. Ich bin mir sicher, ihr werdet ihn wiedererkennen.

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0: Wir feiern die 90er hier auf Antenne Mainz und wenn zwei Musiklegenden wie Eros Ramazzotti und Tina Turner aufeinandertreffen, dann erwartet man ja auch irgendwie, dass da was Geniales bei herauskommt. Und in diesem Falle war das auch definitiv so.
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0: 1993 war es nämlich, da erschien Cose della Vita in seiner Ursprungsversion und das Remake schon kurze Zeit später. Das heißt, diesen Song, den gab es kurzzeitig in beiden Versionen. Und bei der letzteren wurde das italienische Original noch ein bisschen mit rockigen Klängen aufgepimpt und mit ein paar englischen Strophen versehen. Die neue Version, die erschien damals übrigens auch auf Ramazzottis Best-of-Album namens Eros. Und die Nummer war durchaus erfolgreich, ein Top-10-Hit auch bei uns in Deutschland. Bis heute macht der Song Spaß, wenn man ihn hört, denn er transportiert dieses so richtig schöne italienische Gefühl. Das klingt nach Sommer und Sonne. Jetzt für euch Eros Ramazzotti und Tina Turner mit Cose della Vita.

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2: Schön, dass ihr dabei seid. Gemeinsam feiern wir die 90er hier in dieser Show. Hier gibt's kein Genre, hier gibt's kein Limit und keine Klischees. Nur die größten Songs eines Jahrzehnts, das uns alle geprägt hat. Wir feiern die ganze Bandbreite der 90er hier in der Show. Und ihr seid mittendrin statt nur dabei.
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So viele 90er-Hits, alle in einer Show. Schön, dass ihr dabei seid, ihr Lieben, mit eurem Lieblingsradiosender. Und jetzt mal die Frage, wer hat eigentlich entschieden, dass Herzschmerz am besten mit Bass geht? Prezioso featuring Marvin haben nämlich mit Tell Me Why den perfekten Sound für gebrochene Herzen auf der Tanzfläche geliefert. Zum Heulen schön und trotzdem total tanzbar, die Nummer. Das italienische DJ-Trio vermischt Eurodance-Vibe mit dramatischer Stimme und ordentlich Druck. Ein Song, der nach richtig typischem 90er-Sound klingt. Und bestimmt habt ihr auch direkt diesen einen 90er-Flashback. Mit Neonbändern, Buffalo-Schuhen, Klebetattoos und Leuchtstäbchen. Tell me.

Gemeinsam feiern wir die 90er hier in der Show und stellt euch jetzt mal vor, ihr seid einer der größten Popstars dieser Welt und ihr wollt genau das nicht mehr sein. So ging es ihm, denn George Michael hat mit Freedom in den 90ern ein bewusstes Zeichen gesetzt. Weg vom Teenie-Idol hin zum Künstler mit Haltung. Statt sich selbst im Video zu zeigen, ließ er die berühmtesten Supermodels der 90er ran. Naomi Campbell, Cindy Crawford, Linda Evangelista und Co. Sie performten nur für ihn. Ein eleganter Mittelfinger an das Musikbusiness und gleichzeitig einer der stilvollsten Popsongs der Ära. George Michael war eben mehr als nur der hübsche Typ von Wham. Und das hat er uns in den 90ern allen gezeigt.

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2: Ich bin Ursula Winkler. Wolfgang Kubicki ist neuer Bundesvorsitzender der FDP. Der 74-Jährige setzte sich beim Parteitag in Berlin in einer Kampfabstimmung gegen die Europapolitikerin Strack-Zimmermann durch. Sie war überraschend gegen ihn angetreten.
3: Wer die FDP künftig führt, war vielen Wählern vielleicht schon fast egal. So sehr ist die Partei nach ihrer Bundestagswahl schlappe in der Versenkung verschwunden. Nun war die Wahl des neuen Chefs aber überraschend spannend, weil Marie-Agnes Strack-Zimmermann, das zweite wohl noch recht bekannte Gesicht der FDP, überraschend antrat. In ihrer kämpferischen Rede griff sie unter anderem Kubickis Politikstil an. Laut zu sein, Empörung, Populismus und scharfe Pointen, das reiche allein nicht. Am Ende reicht es aber doch für Kubicki, vielleicht auch, weil es bei den FDP-Delegierten durchaus Kritik gab, dass Strack-Zimmermann so kurzfristig antrat. Ronny Tochau, Berlin.
2: Auf der dänischen Insel Anholt wurde der Kadaver des Buckelwals Timmy nun an Land gebracht. In einem Livestream war zu sehen, wie ein Fahrzeug den Wal mit einem Seil aus dem flachen Wasser langsam an den Strand zog. Kommende Woche soll der Kadaver dann direkt am Strand untersucht werden.
4: Es war eine mühsame Aktion, denn die Arbeiter am Strand hatten vor allem ein Ziel, dass der Wal heile bleibt. Gar nicht so einfach bei einem so riesigen Tier mitten im Verwesungsprozess. Aber es gelang, unter den Augen von so einigen Schaulustigen. Eine Absperrung soll verhindern, dass sie dem Wal zu nahe kommen. Nun liegt das streng riechende Tier in der Sonne am Strand. Und das Warten auf die Obduktion hat begonnen. Aus Skandinavien, Julia Weschenbach.
2: Für mehr Transparenz bei Gehältern von Frauen und Männern sollen in Deutschland im nächsten Jahr neue Regeln in Kraft treten. Die Bundesregierung will eine entsprechende EU-Richtlinie bis Anfang 2027 in deutsches Recht umsetzen. Später als vorgesehen. Die Frist zur Umsetzung Anfang Juni könne nicht eingehalten werden, teilte das Familienministerium mit. Die EU-Richtlinie soll unter anderem dazu führen, dass die Verdienstlücke zwischen Frauen und Männern schrumpft. Proteste statt Stau. Mehrere tausend Menschen haben am Brennerpass in Österreich gegen die hohe Verkehrsbelastung an der wichtigen Transitstrecke demonstriert. Wegen des Protests ist die Route bis zum Abend für Fahrten gesperrt. Viele Demonstranten kamen mit Zügen und Fahrrädern. Die Strecke ist die verkehrsreichste Nord-Süd-Verbindung der Alpen.
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6: Wir sind drin in Stunde 2 unserer 90er-Show und feiern die Soundtracks, in denen Erinnerungen stecken. Die 90er, eine goldene Zeit für Musik, die hängen bleibt. Wir drehen die Zeit ein bisschen zurück und lassen heute in dieser Sendung auf jeden Fall mal die Hits sprechen. Ob Gänsehaut oder Hüftschwung, hier kommt der Soundtrack eurer besten Jahre.
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Die 90er hatten ja ganz viele großartige Sommerhits zu bieten, aber auch Sommerhits, die zwar welche sind, leider nur mäßigen Erfolg hatten, aber trotzdem total gute Laune machen. Der Songs ist, wie ich persönlich finde, diese Nummer hier. Get Up von Captain Jack aus dem Jahre 1999. Mit dem Captain Jack-Produzenten Udo Niebergall aus Wiesbaden höchstpersönlich habe ich mich mal über diese Nummer unterhalten. Und der sagte, das war damals so eine gute Laune-Nummer. Und dann war da ja auch noch die Chance, das Ganze in der Samstagabendshow, nämlich in der Sommerausgabe von Wetten, das auf Mallorca zu präsentieren. Eine Riesenchance, einem Millionenpublikum zu zeigen, dass es uns immer noch gibt. Auch wenn die 90er ja fast schon zu Ende waren. Ja, und ich finde, selbst wenn das Ganze so kurz vor Millennium passiert ist, muss sich keiner schämen für die Nummer. Ganz im Gegenteil. Vorlage für diesen Captain Jack Sommerhit war übrigens kein geringerer als das Original von France Gall aus den 60ern.

Abanda hieß der Song damals und 1999 dann Get Up von Captain Jack zusammen mit den Gypsy Kings. Jetzt für euch auf Antenne Mainz.

0: Ihr hört die 90er-Show hier auf eurem Lieblingssender, natürlich auch mit den Ärzten.
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0: Ja, und das Ding ist so ein zweischneidiges Schwert. Es gibt nämlich Ärzte-Songs, die provozieren, und es gibt Ärzte-Songs, die berühren. Mach die Augen zu ist genau so einer. Melancholisch, ehrlich, verletzlich. Farin Urlaub singt hier übers Schlussmachen, aber ohne Schreien, ohne Wut, sondern fast schon zärtlich. Mit der Bitte, mach die Augen zu und küss mich noch ein letztes Mal. 1993 war das, und obwohl die Ärzte eigentlich eher für Krawall und Spaß bekannt sind, zeigen sie hier, wie viel Herz sie haben und wie ein Song wehtun kann. Auf die schönste Art.

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2: In dieser Sendung feiern wir das, was immer bleibt, die Musik. Denn manche Songs, die altern nie, sie wachsen mit uns. Und genau solche Songs haben die 90er uns geschenkt. Und jetzt feiern wir sie, ehrlich, direkt und ohne doppelten Boden. Ihr Lieben, schön, dass ihr dabei seid in der 90er-Show.
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Wenn dir Barbie Girl Somewhere Over the Rainbow den Mambo Number 5 tanzt, dann hörst du die 90er Show auf Antenne Mainz.

Schön, dass ihr dabei seid, liebe Fans der 90er. Jetzt wird's wild hier bei uns mit Roxette. Von ihrem 90er-Hit Sleeping in My Car. 1994 kam die Nummer raus und raste durch die Charts wie ein sportlicher Roadtrip. Marie Fredriksson und Per Gessle hatten eh schon die 80er im Sturm erobert, aber dieser Track hier beweist, auch die 90er waren ihr Jahrzehnt. Rockiger, direkter und etwas rotziger als sonst und Hand aufs Herz, man weiß genau, worum es geht. Denn wer Sleeping in My Car singt, will ganz bestimmt nicht schlafen. Und genau das macht den Song so herrlich ungezähmt. Ein bisschen wie ein Teenager mit Führerschein, nachts irgendwo auf einem Feldweg und die Welt gehört nur euch zwei. Übrigens, der Song war Teil ihres Albums Crash Boom Bang, das weltweit riesige Erfolge feierte. Und jetzt Fenster runter, Radio aufgedreht und ganz egal, ob du heute Abend wirklich in deinem Auto pennst, hier kommt Sleeping in My Car von Roxette. Und ja, es darf auch geknutscht werden.

Nonstop 90er Hits hier auf Antenne Mainz und auch Sängerlegende Freddie Mercury ist Teil unserer 90er Show mit einem Song, der eigentlich erst nach seinem Tod richtig erfolgreich wurde, Living on My Own. Keep 1993 war es nämlich, da hat der Song mit einem Remix noch einmal die Charts erobert. 2 Jahre nach dem Tod des Sängers. Zuvor war der Titel im Jahre 1985 auf Freddie Mercurys Album Mr. Bad Guy erschienen. Freddie hatte den Song selbst geschrieben. Lustiger Nebenaspekt zum Album übrigens noch, Freddie Mercury widmete Mr. Bad Guy seiner Katze und allen Katzenbesitzern sowie Liebhabern auf der ganzen Welt. Ja, und auch in den Hitlisten, da schnurrte diese 1993er Version buchstäblich wie ein Kätzchen. Schoss nämlich in Great Britain auf Platz 1 der Singlecharts, bei uns in Deutschland auf Platz 2. Bis heute ist die Nummer ein echter Ohrwurm und Partyhit. Freddie Mercury mit Living on My Own hier in unserer 90er-Show. 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

Ihr Lieben, das war sie mal wieder, die 90er-Show auf Antenne Mainz. Und es hat auch in dieser Woche wieder Spaß gemacht wie Bolle. Das könnt ihr mir auf jeden Fall glauben. Und ich freue mich schon auf die nächste Woche, wenn es dann endlich wieder heißt, wir reisen zurück in die 90er. Also, seid schon mal gespannt, auf was wir uns in der nächsten Woche dann freuen dürfen. Ich wünsche euch bis dahin auf jeden Fall eine schöne Zeit. Sag jetzt an dieser Stelle, bis denne Antenne. Lasst es euch gut gehen.

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